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0: eine Woche Urlaub außerhalb der Stadt haben. Infratest-DiMAPP fand zudem heraus, dass sich vor allem jüngere Berliner einschränken. Über 30% sind es bei ihnen, dagegen nur 13% der über 65-Jährigen. Nach einem schweren Unfall auf der B188 bei Rathenow ist ein 13-jähriges Mädchen ums Leben gekommen. Der Autofahrer mit zwei Kindern an Bord war vorgestern Abend von der Fahrbahn abgekommen und gegen einen Baum geprallt. Er und ein anderes Mädchen in dem Auto wurden schwer verletzt. In dem Fahrzeugwrack fanden die Ermittler später Drogen. Sie wurden beschlagnahmt. VW steht vor einem deutlichen Umbau. Zwar blieb am Abend nach der Aufsichtsratssitzung in Wolfsburg noch unklar, inwieweit es zu Werksschließungen kommt. Am Angebot des Autobauers wird sich aber einiges ändern.
1: Von erheblichen Einschnitten bei der Modellpalette ist die Rede. Das globale Modellangebot außerhalb Chinas soll bis 2035 um rund die Hälfte schrumpfen. Außerdem sinkt die Produktion konzernübergreifend um 1 Million Autos auf 9 Millionen Fahrzeuge pro Jahr. Vor Corona waren es noch jährlich etwa 12 Millionen. Nach Bildinformationen sollen bei Volkswagen bis zu 120.000 Stellen abgebaut werden. 4 Werke stehen demnach vor dem Aus. Noah Ulrich, Redaktion.
0: Der Bundestag kann wie geplant heute über die Krankenkassenreform der Bundesregierung abstimmen. Das Bundesverfassungsgericht hat 2 Eilanträge von Grünen und Linken abgelehnt. Damit sollte das Votum auf die Zeit nach der Sommerpause verschoben werden. Es sind Ausgabenbremsen bei Praxen, Kliniken, Apotheken und der Pharmabranche vorgesehen, aber auch höhere Zuzahlungen für Medikamente sowie Einschränkungen bei der kostenlosen Mitversicherung von Ehepartnern. Bei der Fußball-WM hat es Frankreich als erste Mannschaft ins Halbfinale geschafft. Gegen Marokko gab es am Abend einen 2:0-Sieg. Ein Tor schoss Mbappé, das zweite nur 6 Minuten später Dembélé. Heute Abend entscheidet sich, auf wen Frankreich im Halbfinale trifft. Europameister Spanien spielt ab 21 Uhr gegen Belgien. Die aktuellen Temperaturen: Berlin am Alex und am Funkturm 16 Grad und 15 messen wir in Potsdam im holländischen Viertel. Heute wird es heiter bis wolkig sein und auch trocken bleiben. Die Höchstwerte liegen zwischen 25 und 27 Grad. Am Morgen geht es dann mit viel Sonne weiter. Es bleibt trocken und es wird noch wärmer mit 26 bis 29 Grad maximal.
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Aretha Franklin zum Start in den Freitag. Meinen Respekt habt ihr schon mal sicher. Zum einen, weil ihr jetzt bereits wach seid und zum zweiten, weil ihr so früh am Morgen schon die erste richtige Entscheidung des Tages getroffen habt. Ihr habt Ella Radio eingeschaltet. Ich bin Chris Hedrich und wir wuppen jetzt zusammen den Freitagmorgen. Los geht's. Die nächsten auf der Playlist wären eine schöne Skatrunde oder sie könnten bei der Formel 1 die Reifen wechseln oder einen Viererbob fahren. Machen sie aber nicht. Sie machen zusammen Musik. Hier sind Wolfgang Hafner, Frank Chastinier, Christian von Kapphengst und Max Mutzke mit Piano Man auf Ella. Für den besten Jazz, Soul und Blues. 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

Aus der Kategorie großartige Nachwuchstalente war das die britische Sängerin Sina, Where the Dead Things Lay. Hi, hier ist Ella am Morgen. Vom Nachwuchs jetzt zu einer Legende. 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Todestag von Louis Armstrong und das nehmen wir uns zum Anlass, am Sonntag bei Ella live im Konzert sein Konzert hier in Berlin aus dem Jahr 1965 für euch zu spielen. 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Diese Konzerte von Louis Armstrong waren damals eine kulturpolitische Sensation. Mitten im Kalten Krieg hat der weltberühmte US-Trompeter echten westlichen Glamour hinter den eisernen Vorhang gebracht. 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

Banda Brasileira war das auf Ella mit dem Susan Vega Song Tom Steiner. Hat eigentlich gerade noch jemand außer mir den kompletten Text aus dem Jahr 1987 mitsingen können? Hm? Ja, das können wir, aber wichtige Dinge vergessen wir dann. Zum Beispiel diese Woche den Neffen anzurufen, um zum 24. Geburtstag zu gratulieren. Hm. Happy Birthday, Simon, nachträglich. Vor den 6:30 Nachrichten jetzt Ramsey Lewis, The In-Crowd auf Ella. 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
6: Ich bin Jerome Nussbaum. Im Bundestag steht die letzte Sitzung vor der Sommerpause an und dabei steht noch einiges auf der Tagesordnung. Wie geplant kann über die Krankenkassenreform der Bundesregierung abgestimmt werden. Das Bundesverfassungsgericht hat 2 Eilanträge von Grünen und Linken abgelehnt. Damit sollte das Votum auf die Zeit nach der Sommerpause verschoben werden. Es sind Ausgabenbremsen bei Praxen, Kliniken, Apotheken und der Pharmabranche vorgesehen, aber auch höhere Zuzahlungen für Medikamente sowie Einschränkungen bei der kostenlosen Mitversicherung von Ehepartnern. Auch über das Heizungsgesetz wird entschieden. Schwarz-Rot will Kernpunkte der früheren Ampelkoalition kippen. So sollen weiterhin auch neue Gas- und Ölheizungen eingebaut werden können. Ab 2029 müssen sie aber zunehmend CO2-neutrale Brennstoffe nutzen. Noch nach Spanien. Bei einem schweren Waldbrand im Süden des Landes sind mindestens 12 Menschen ums Leben gekommen. Einige der Opfer wurden nach Angaben des Notdienstes in Andalusien tot in ihren Fahrzeugen gefunden.
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6: Bei der Berliner CDU steht heute Abend eine Krisensitzung zur Zukunft des regierenden Bürgermeisters Wegner an. Die 12 Kreischefs wollen sich zusammensetzen. Anlass ist sein umstrittenes Krisenmanagement beim großen Stromausfall. Die Deutsche Bahn hat ihre neuen Doppelstockzüge vorgestellt, die künftig auf mehreren Strecken durch Brandenburg fahren. Sie kommen von Stadler und werden ab Dezember auf den Linien RE 3, 4 und 5 eingesetzt. Ein Schulleiter hat einen Angriff am Berliner U-Bahnhof Rathaus Neukölln nur erfunden. Das Amtsgericht Tiergarten hat deshalb einen Strafbefehl erlassen über eine Geldstrafe von 17.100 Euro wegen falscher Verdächtigung. In Brandenburg verstärkten die Landkreise Märkisch-Oderland und Barnim den Schutz vor der afrikanischen Schweinepest. Tierhalter sind aufgerufen, die Tore ihrer Zäune geschlossen zu halten. Es wird auch engere Kontrollen durch das Veterinär- und Lebensmittelüberwachungsamt geben.
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6: Bei der Fußball-WM hat es Frankreich als erste Mannschaft ins Halbfinale geschafft. Gegen Marokko gab es am Abend einen 2:0-Sieg. Ein Tor schoss Mbappé, das zweite nur 6 Minuten später Dembélé. Beide trafen erst in der zweiten Spielhälfte. Heute Abend entscheidet sich, auf wen Frankreich im Halbfinale trifft. Europameister Spanien spielt ab 21 Uhr gegen Belgien. Die aktuellen Temperaturen: Berlin am Alex und am Funkturm 16 Grad und 15 messen wir in Potsdam im holländischen Viertel. Heute wird es heiter bis wolkig sein und auch trocken bleiben. Die Höchstwerte liegen zwischen 25 und 27 Grad. Und morgen geht es dann mit viel Sonne weiter. Es bleibt trocken und es wird noch wärmer mit 26 bis 29 Grad maximal.

kurz nach 6:30. Auf dem Weg ins Wochenende bekommt ihr von mir gleich ein bisschen Inspiration, was ihr mit dem Freitagabend so anstellen könntet. Der erste Ella-Event-Tipp kommt direkt nach Joshua Redman mit Home Fries. Und das ist ganz neu. GJ mit Young Girl auf Ella. Einen schönen Start in den Freitag wünsche ich euch.

0: 2. Hier ist Ella am Morgen. Heute Abend haben wir zum allerletzten Mal die Gelegenheit, den Salsa-Poeten Rubén Blés hier in Berlin und in ganz Europa live zu erleben.
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0: Die Salsa-Legende befindet sich auf Abschiedstournee und gibt heute das einzige Deutschlandkonzert. Mit 78 Jahren wird er seine Karriere auf den internationalen Bühnen jetzt beenden. Das Album zur Tour heißt Fotografias und hat letztes Jahr den Latin Grammy als bestes Salsa-Album gewonnen. Rubén Blés bringt heute Abend die phänomenale 20-köpfige Roberto Delgado Big Band aus Panama mit auf die Bühne im Tempodrom. Um 21 Uhr ist Konzertbeginn.

Nancy Wilson, I wish you love. Das wünsche ich euch auch und auch einen schönen Freitagmorgen mit Ella. Vor den Nachrichten um 7 jetzt ganz neue Musik aus Schottland. Brooke Comp mit Tears Won't Lie.

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14: Ich bin Jerome Nussbaum. In Berlin und auch Brandenburg ist die Sommerreisewelle angerollt. Am Flughafen BER wird heute mit bis zu 90.000 Reisenden gerechnet. Allerdings kann sich jeder vierte Berliner eine große Reise nicht mehr leisten. Laut Statistischem Bundesamt sind es 14% der Berliner Haushalte, die nicht einmal Geld für eine Woche Urlaub außerhalb der Stadt haben. Infratest-DiMAP fand zudem heraus, dass sich vor allem jüngere Berliner einschränken. Über 30% sind es bei ihnen, dagegen nur 13% der über 65-Jährigen. Nach einem

0: Wie steht vor einem deutlichen Umbau? Zwar blieb am Abend nach der Aufsichtsratssitzung in Wolfsburg noch unklar, inwieweit es zu Werksschließungen kommt. Am Angebot des Autobauers wird sich aber einiges ändern.
1: Von erheblichen Einschnitten bei der Modellpalette ist die Rede. Das globale Modellangebot außerhalb Chinas soll bis 2035 um rund die Hälfte schrumpfen. Außerdem sinkt die Produktion konzernübergreifend um 1 Million Autos auf 9 Millionen Fahrzeuge pro Jahr. Vor Corona waren es noch jährlich etwa 12 Millionen. Nach Bildinformationen sollen bei Volkswagen bis zu 120.000 Stellen abgebaut werden. 4 Werke stehen demnach vor dem Aus. Noah Ulrich, Redaktion.
0: Der Bundestag kann wie geplant heute über die Krankenkassenreform der Bundesregierung abstimmen. Das Bundesverfassungsgericht hat 2 Eilanträge von Grünen und Linken abgelehnt. Damit sollte das Votum auf die Zeit nach der Sommerpause verschoben werden. Es sind Ausgabenbremsen bei Praxen, Kliniken, Apotheken und der Pharmabranche vorgesehen, aber auch höhere Zuzahlungen für Medikamente sowie Einschränkungen bei der kostenlosen Mitversicherung von Ehepartnern. Bei der Fußball-WM hat es Frankreich als erste Mannschaft ins Halbfinale geschafft. Gegen Marokko gab es am Abend einen 2:0-Sieg. Ein Tor schoss Mbappé, das zweite nur 6 Minuten später Dembélé. Heute Abend entscheidet sich, auf wen Frankreich im Halbfinale trifft. Europameister Spanien spielt ab 21 Uhr gegen Belgien. Die aktuellen Temperaturen: Berlin am Alex und am Funkturm 16 Grad und 15 messen wir in Potsdam im holländischen Viertel. Heute wird es heiter bis wolkig sein und auch trocken bleiben. Die Höchstwerte liegen zwischen 25 und 27 Grad. Und morgen geht es dann mit viel Sonne weiter. Es bleibt trocken und es wird noch wärmer mit 26 bis 29 Grad maximal.
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Kurz nach sieben, hier ist Ella am Morgen mit Chris Hedrich und um viertel nach sieben auch mit dem Finale unseres Albums der Woche. Jetzt wünsche ich uns aber erstmal einen schönen Start in den Freitag. Lasst euch nicht stressen. Hier ist Norah Jones mit Nightingale.

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1: Heute zum letzten Mal Unspoken, das Ende Juni erschienene Debütalbum der Berliner Trompeterin, Flügelhornistin und Komponistin Liva Strastinja. Ein atmosphärisches und emotional tiefgründiges Werk mit 8 Eigenkompositionen, in denen sie Alltagssituationen wie Bandproben oder Konzertaufnahmen verarbeitet. Außerdem befinden sich 2 weitere Songs auf dem Album. Ihre Interpretation von Billy Joels Honesty haben wir gestern gehört. Und heute geht es um ein lettisches Volkslied.
2: Das ist das Lieder- und Tänzerfest in Lettland, was alle 5 Jahre stattfindet. Da habe ich im Chor gesungen mit 14.000 Menschen. Die Kultur dort ist sehr groß, das Singen und die Volkslieder sind auch immer sehr präsent. Und das Lied habe ich eben dort bei dem Lieder- und Sängerfest mit singen dürfen im Chor und stand da auf dieser riesigen Waldbühne. Ich habe eben auch den lettischen Hintergrund und dann dachte ich, es wäre irgendwie schön, den Leuten auch das zu zeigen.
1: Das hören wir uns jetzt an. Aus unserem Album der Woche Unspoken von Liva Strastinja, Put Veini auf Ella.

Das Dreamteam Mario Biondi und Till Brönner. Jetzt auf Ella und in nicht mal zwei Wochen dann live. 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
3: Ich bin Jerome Nussbaum. Im Bundestag steht die letzte Sitzung vor der Sommerpause an und dabei steht noch einiges auf der Tagesordnung. Wie geplant kann über die Krankenkassenreform der Bundesregierung abgestimmt werden. Das Bundesverfassungsgericht hat 2 Eilanträge von Grünen und Linken abgelehnt. Damit sollte das Votum auf die Zeit nach der Sommerpause verschoben werden. Es sind Ausgabenbremsen bei Praxen, Kliniken, Apotheken und der Pharmabranche vorgesehen, aber auch höhere Zuzahlungen für Medikamente sowie Einschränkungen bei der kostenlosen Mitversicherung von Ehepartnern. Auch über das Heizungsgesetz wird entschieden. Schwarz-Rot will Kernpunkte der früheren Ampelkoalition kippen. So sollen weiterhin auch neue Gas- und Ölheizungen eingebaut werden können. Ab 2029 müssen sie aber zunehmend CO2-neutrale Brennstoffe nutzen. Noch nach Spanien. Bei einem schweren Waldbrand im Süden des Landes sind mindestens 12 Menschen ums Leben gekommen. Einige der Opfer wurden nach Angaben des Notdienstes in Andalusien tot in ihren Fahrzeugen gefunden.
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3: Ein 13-jähriges Mädchen ist bei einem Unfall auf der B188 bei Rathenow ums Leben gekommen. Am Steuer saß der Vater. In dem Fahrzeugwrack fanden die Ermittler später Drogen. In Berlin wird gegen einen 36-Jährigen ermittelt, der Wohnungssuchende mit gefälschten Inseraten um mehr als 29.500 Euro betrogen haben soll. Die Staatsanwaltschaft wirft ihm gewerbsmäßigen Betrug in 5 Fällen sowie Urkundenfälschung vor und hat Anklage erhoben. Die Babyklappe am Potsdamer St. Josephs Krankenhaus ist ab sofort geschlossen. Sie war die einzige Vorrichtung dieser Art in Brandenburg. Hintergrund ist die Schließung der Geburtshilfe. In der Vorbereitung auf die nächste Saison hat Fußball-Bundesligist Union Berlin nur unentschieden beim Regionalligisten Chemnitzer FC gespielt. Am Ende stand es 1:1.
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3: Frankreich steht im Halbfinale der Fußball-WM. Im Viertelfinale gab es am Abend einen 2:0-Sieg gegen Marokko. Die Tore schossen Mbappé und Dembélé in der zweiten Spielhälfte innerhalb von 6 Minuten. Das nächste Viertelfinalspiel steht heute Abend ab 21 Uhr an zwischen Spanien und Belgien. Die aktuellen Temperaturen: Berlin am Alex und am Funkturm 16 Grad und 15 messen wir in Potsdam im holländischen Viertel. Heute wird es heiter bis wolkig sein und auch trocken bleiben. Die Höchstwerte liegen zwischen 25 und 27 Grad. Und morgen geht es dann mit viel Sonne weiter. Es bleibt trocken und es wird noch wärmer mit 26 bis 29 Grad maximal.

Earth, Wind and Fire mit Boogie Wonderland. Das trifft doch so eine ausgelassene Freitagsstimmung ganz gut, oder? Hier ist Ella am Morgen, gleich mit dem nächsten Event-Tipp. Da geht's aufs Wasser. Die Details direkt nach Charlie Parker und Judith Owen zusammen mit Joe Bonamassa auf Ella. 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

Guten Morgen. Wie schön, dass ihr mit Ella in den Freitag startet. Und das ist auch gut für euch. Ihr müsst euch nämlich nie langweilen, weil ihr immer bestens informiert seid, was geboten ist in Sachen Live-Musik. Heute Abend zum Beispiel könntet ihr The Benny Goodman Revival Band mit ihrem Konzert A Tribute to Benny Goodman auf dem Wasser erleben. Auf der MS Goldberg am Bahnhof Wannsee. Eine energiegeladene Hommage an den King of Swing. Um 19.30 Uhr startet das Konzert. Ich denke, das wäre eine wunderschöne Einstimmung für ein sommerliches Wochenende. Hier ist Ella für den besten Jazz, Soul und Blues jetzt mit Jalen Ngonda, Anyone in Love.

Natalie Cole mit La Costa. Hier ist Ella, jetzt vor den Nachrichten noch mit Chaos in the CBD und Josh Milan. I wanna tell somebody. Einen entspannten Freitagmorgen wünsche ich euch.

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7: Ich bin Jerome Nussbaum. Die Berliner CDU will sich heute zu einer Krisensitzung treffen. Hintergrund ist das umstrittene Krisenmanagement des regierenden Bürgermeisters Wegner beim großen Stromausfall. Gestern wurden beim Koalitionspartner SPD Forderungen laut, ihn als Spitzenkandidaten für die Abgeordnetenhauswahl zurückzuziehen. SPD-Spitzenkandidat Steffen Krach sagte dazu beim Nachrichtensender Welt:
8: Für mich gibt es da nach der Wahl keine Konstellation mehr, in dem wir sagen, wir arbeiten weiter mit Kai Wegner als Person zusammen. Ich schließe keine Koalition mit der CDU aus, aber eine Zusammenarbeit mit Kai Wegner.
7: Zu dem Treffen heute Abend wird auch Wegner selbst erwartet. Brandenburg hat ab sofort keine Babyklappe mehr. Die einzige bestehende am Potsdamer St. Josephs Krankenhaus wurde geschlossen. Hintergrund ist die Schließung der Geburtshilfe. Von der Klinik heißt es, die für einen sicheren Betrieb erforderliche ärztliche und organisatorische Infrastruktur könne nicht mehr dauerhaft gewährleistet werden. Der Bundestag kommt zu seiner letzten Sitzung vor der Sommerpause zusammen. Wie geplant soll heute über die Krankenkassenreform der Bundesregierung abgestimmt werden.
9: Das Bundesverfassungsgericht hat 2 Eilanträge von Grünen und Linken abgelehnt.

0: weiterhin auch neue Gas- und Ölheizungen eingebaut werden können. Ulrike Klein, Redaktion.
1: Ein Waldbrand im Süden Spaniens hat mindestens 12 Menschen das Leben gekostet. Einige der Opfer wurden nach Angaben der Behörden in ihren Autos gefunden. Der regionale Gesundheitsminister Sanz sprach von einem Waldbrand mit den bislang schwersten Folgen in der Region Andalusien. In Spanien breiten sich derzeit mehrere Waldbrände aus. Einige Ortschaften mussten evakuiert werden, auch hinter der Grenze auf französischer Seite. Frankreich steht im Halbfinale der Fußball-WM. Im Viertelfinale gab es am Abend einen 2:0-Sieg gegen Marokko. Die Tore schossen Mbappé und Dembélé in der zweiten Spielhälfte innerhalb von 6 Minuten. Das nächste Viertelfinalspiel steht heute Abend ab 21 Uhr an zwischen Spanien und Belgien. Die aktuellen Temperaturen: Berlin am Alex und am Funkturm 16 Grad und 16 sind es jetzt auch in Potsdam am Stadtschloss. Heute wird es heiter bis wolkig sein und auch trocken bleiben. Die Höchstwerte liegen zwischen 25 und 27 Grad. Und morgen geht es dann mit viel Sonne weiter. Es bleibt trocken und es wird noch wärmer mit 26 bis 29 Grad maximal.
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Lou Rawls war das. You've made me so very happy. Zum Start in die nächste Stunde, Ella am Morgen. Hi, ich bin Chris Hedrich. Schön, dass wir zusammen in den Freitag starten. Ich gebe euch auch gleich den nächsten Ella-Event-Tipp mit auf dem Weg ins Wochenende. Es ist sehr viel los. Jetzt entspannen wir aber erstmal mit Incognito, Still a Friend of Mine auf Ella.

Hi, guten Morgen, hier ist Ella. In Potsdam startet heute das zweite Insel Jazz Festival. Die denkmalgeschützte Inselbühne wird zur sommerlichen Jazz-Oase mit dem Emily Inciful Trio. Emily gilt als eine der profiliertesten Stimmen des Jazz-Instituts Berlin und präsentiert heute Abend eine persönliche Verbeugung, eine Hommage an Nina Simone. Um 19 Uhr geht's los auf der Inselbühne. Der Eintritt ist frei, aber ich denke, Musiker und Veranstalter würden sich freuen, wenn ihr eine kleine Spende da lasst. Schaut gerne auf ellaradio.de für noch mehr Event-Tipps fürs Wochenende.

Der Freitagmorgen hier auf Ella mit The Sunburst Band und Every Day, gesungen übrigens von US-Sängerin Tucker Boom. Und es ist die Schwester von Chaka Khan, das meine ich ernst, ist kein Witz, ist zwar nur ein Künstlername, aber die beiden haben noch einen Bruder, der auch Musik macht ohne Künstlernamen. Ich hätte Vorschläge für ihn, wie wäre es mit Maka Bang oder Chaka Groove, Chaka Taka und Maka. Hier ist Ella am Morgen mit Chris Edrich und vor den Nachrichten um 8:30 noch mit Jeff Cascaro, My Babe auf Ella. My Babe.

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7: Ich bin Jerome Nussbaum. An allen VW-Standorten hat es gestern Protestaktionen gegeben. Massenhafte Stellenstreichungen stehen bevor und auch Werksschließungen. Nach einer Aufsichtsratssitzung in Wolfsburg blieb am Abend noch unklar, inwieweit es zu Werksschließungen kommt. 4 Werke sollen bedroht sein. Die Bild berichtet auch, dass 120.000 Stellen abgebaut werden sollen. Klar ist inzwischen, dass sich am Angebot des Autobauers einiges ändern wird. Von erheblichen Einschnitten bei der Modellpalette ist die Rede. Das globale Modell Angebot außerhalb Chinas soll bis 2035 um rund die Hälfte schrumpfen. Die Produktion sinkt konzernübergreifend um 1 Million Autos auf 9 Millionen Fahrzeuge pro Jahr. Vor Corona waren es noch jährlich etwa 12 Millionen. Noch dieses Thema. Mehr als 4 Monate nach seiner Tötung ist Irans früherer geistlicher Führer Ayatollah Khamenei beerdigt worden. Nach staatlichen Angaben nahmen Millionen Menschen teil. Er war Ende Februar durch einen israelischen Luftangriff getötet worden. Sein Sohn hatte danach seine Nachfolge angetreten. Er soll aber auch verletzt worden sein und wurde seitdem nicht mehr in der Öffentlichkeit gesehen.
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7: Bei der Berliner CDU steht heute Abend eine Krisensitzung zur Zukunft des regierenden Bürgermeisters Wegner an. Die 12 Kreischefs wollen sich zusammensetzen. Anlass ist sein umstrittenes Krisenmanagement beim großen Stromausfall. Die Deutsche Bahn hat ihre neuen Doppelstockzüge vorgestellt, die künftig auf mehreren Strecken durch Brandenburg fahren. Sie kommen von Stadler und werden ab Dezember auf den Linien RE 3, 4 und 5 eingesetzt. Ein Schulleiter hat einen Angriff am Berliner U-Bahnhof Rathaus Neukölln nur erfunden. Das Amtsgericht Tiergarten hat deshalb einen Strafbefehl erlassen über eine Geldstrafe von 17.100 Euro wegen falscher Verdächtigung. In Brandenburg verstärkten die Landkreise Märkisch-Oderland und Barnim den Schutz vor der afrikanischen Schweinepest. Tierhalter sind aufgerufen, die Tore ihrer Zäune geschlossen zu halten. Es wird auch engere Kontrollen durch das Veterinär- und Lebensmittelüberwachungsamt geben.
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7: Bei der Fußball-WM hat es Frankreich als erste Mannschaft ins Halbfinale geschafft. Gegen Marokko gab es am Abend einen 2:0-Sieg. Ein Tor schoss Mbappé, das zweite nur 6 Minuten später Dembélé. Beide trafen erst in der zweiten Spielhälfte. Heute Abend entscheidet sich, auf wen Frankreich im Halbfinale trifft. Europameister Spanien spielt ab 21 Uhr gegen Belgien. Die aktuellen Temperaturen: Berlin am Alex und am Funkturm 16 Grad und 16 sind es jetzt auch in Potsdam am Stadtschloss. Heute wird es heiter bis wolkig sein und auch trocken bleiben. Die Höchstwerte liegen zwischen 25 und 27 Grad. Und morgen geht es dann mit viel Sonne weiter. Es bleibt trocken und es wird noch wärmer mit 26 bis 29 Grad maximal.

Hier ist Ella am Morgen mit ganz frischem Sound von Earthonaut. Ende Mai ist erst ihr Debütalbum erschienen. Kein geringerer als Steve White spielt die Drums. Jahrelang hat er das für Style Council getan, für Paul Weller, Oasis und The Who. Jetzt für Earthonaut. Hier ist Everything All at Once, All of the Time. Schönen Freitagmorgen euch.

Hi, hier ist Ella am Morgen. Einen schönen Freitag wünschen wir euch. Am vergangenen Montag wäre der 55. Todestag von Louis Armstrong gewesen. Und das nehmen wir uns zum Anlass, am Sonntag bei Ella Live in Concert sein Konzert hier in Berlin aus dem Jahr 1965 für euch zu spielen. Es entstand während seiner ersten Osteuropa-Tournee im Friedrichstadtpalast in Ostberlin. Da hat er insgesamt 6 Konzerte gegeben. Bei mindestens einem davon soll der Legende nach sogar Ella Fitzgerald mit dabei gewesen sein. Diese Konzerte von Louis Armstrong waren damals ein kulturpolitisches Novum, eine Sensation. Mitten im Kalten Krieg hat der weltberühmte US-Trompeter echten westlichen Glamour hinter den eisernen Vorhang gebracht. An einem einzigen Tag wurden 18.000 Eintrittskarten verkauft und wegen dieses riesigen Andrangs hat Armstrong in jeder Stadt fast täglich 2 Konzerte hintereinander gegeben. Und wir hören eins davon am Sonntag ab 18 Uhr, Ella Live in Concert. Ich hoffe, ihr seid auch dabei. Hier ist Ella, jetzt mit George Benson on Broadway.

Kurz vor neun am Freitagmorgen. Vor den Nachrichten ist noch Zeit für Christian McBride und Antoinette Henry. Come rain or come shine auf Ella. Für den besten Jazz, Soul und Blues.

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8: Ich bin Jerome Nussbaum. Die Berliner CDU will sich heute zu einer Krisensitzung treffen. Hintergrund ist das umstrittene Krisenmanagement des regierenden Bürgermeisters Wegner beim großen Stromausfall. Gestern wurden beim Koalitionspartner SPD Forderungen laut, ihn als Spitzenkandidaten für die Abgeordnetenhauswahl zurückzuziehen. SPD-Spitzenkandidat Steffen Krach sagte dazu beim Nachrichtensender Welt:
9: Für mich gibt es da nach der Wahl keine Konstellation mehr, in dem wir sagen, wir arbeiten weiter mit Kai Wegner als Person zusammen. Ich schließe keine Koalition mit der CDU aus, aber eine Zusammenarbeit mit Kai Wegner.
8: Zu dem Treffen heute Abend wird auch Wegner selbst erwartet. Brandenburg hat ab sofort keine Babyklappe mehr. Die einzige bestehende am Potsdamer St. Josephs Krankenhaus wurde geschlossen. Hintergrund ist die Schließung der Geburtshilfe. Von der Klinik heißt es, die für einen sicheren Betrieb erforderliche ärztliche und organisatorische Infrastruktur könne nicht mehr dauerhaft gewährleistet werden. Der Bundestag kommt zu seiner letzten Sitzung vor der Sommerpause zusammen. Wie geplant soll heute über die Krankenkassenreform der Bundesregierung abgestimmt werden.
10: Das Bundesverfassungsgericht hat 2 Eilanträge von Grünen und Linken abgelehnt. Damit sollte das Votum auf die Zeit nach der Sommerpause verschoben werden. Es sind Ausgabenbremsen bei Praxen, Kliniken, Apotheken und der Pharmabranche vorgesehen, aber auch höhere Zuzahlungen für Medikamente sowie Einschränkungen bei der kostenlosen Mitversicherung von Ehepartnern. Auch über das Heizungsgesetz wird entschieden. Kernpunkte der früheren Ampelkoalition sollen gekippt werden, sodass weiterhin auch neue Gas- und Ölheizungen eingebaut werden können. Ulrike Klein, Redaktion.
8: Ein Waldbrand im Süden Spaniens hat mindestens 12 Menschen das Leben gekostet. Einige der Opfer wurden nach Angaben der Behörden in ihren Autos gefunden. Der

0: schossen Mbappé und Dembélé in der zweiten Spielhälfte innerhalb von 6 Minuten. Das nächste Viertelfinalspiel steht heute Abend ab 21 Uhr an zwischen Spanien und Belgien. Die aktuellen Temperaturen: Berlin am Alex und am Funkturm 16 Grad und 16 sind es jetzt auch in Potsdam am Stadtschloss. Heute wird es heiter bis wolkig sein und auch trocken bleiben. Die Höchstwerte liegen zwischen 25 und 27 Grad. Und morgen geht es dann mit viel Sonne weiter. Es bleibt trocken und es wird noch wärmer mit 26 bis 29 Grad maximal.
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Hier ist Ella am Morgen am, wie die meisten Deutschen finden, zweitschönsten Tag der Woche nach Samstag. Das ist der Favorit. Also ich finde Freitag sogar noch schöner, weil das komplette Wochenende noch vor uns liegt. Ich bin Chris Hedrich und habe bis 10 Uhr noch ein paar Ella-Event-Tipps, damit ihr am Wochenende auch was Schönes unternehmen könnt. Jetzt erstmal Jamie Cullum mit All at Sea auf Ella.

0: Hi, hier ist Ella am Morgen. Heute Abend haben wir zum allerletzten Mal die Gelegenheit, den Salsa-Poeten Rubén Blés hier in Berlin und in ganz Europa live zu erleben.
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0: Die Salsa-Legende befindet sich auf Abschiedstournee und gibt heute das einzige Deutschlandkonzert. Mit 78 Jahren wird er seine Karriere auf den internationalen Bühnen jetzt beenden. Das Album zur Tour heißt Fotografias und hat letztes Jahr den Latin Grammy als bestes Salsa-Album gewonnen. Rubén Blés bringt heute Abend die phänomenale 20-köpfige Roberto Delgado Big Band aus Panama mit auf die Bühne im Tempodrom. Um 21 Uhr ist Konzertbeginn.

James war das mit der Jazz-Version von One Nation Under a Groove. Das passt doch perfekt in den Freitagmorgen hier auf Ella. Ganz entspannt. Und so soll's auch bleiben. Vor den 9:30 Nachrichten jetzt mit Georgia Smith. Schönen Freitag euch.

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7: Ich bin Jerome Nussbaum. An allen VW-Standorten hat es gestern Protestaktionen gegeben. Massenhafte Stellenstreichungen stehen bevor und auch Werksschließungen. Nach einer Aufsichtsratssitzung in Wolfsburg blieb am Abend noch unklar, inwieweit es zu Werksschließungen kommt. 4 Werke sollen bedroht sein. Die Bild berichtet auch, dass 120.000 Stellen abgebaut werden sollen. Klar ist inzwischen, dass sich am Angebot des Autobauers einiges ändern wird. Von erheblichen Einschnitten bei der Modellpalette ist die Rede. Das globale Modell Angebot außerhalb Chinas soll bis 2035 um rund die Hälfte schrumpfen. Die Produktion sinkt konzernübergreifend um 1 Million Autos auf 9 Millionen Fahrzeuge pro Jahr. Vor Corona waren es noch jährlich etwa 12 Millionen. Noch dieses Thema: Mehr als 4 Monate nach seiner Tötung ist Irans früherer geistlicher Führer Ayatollah Khamenei beerdigt worden. Nach staatlichen Angaben nahmen Millionen Menschen teil. Er war Ende Februar durch einen israelischen Luftangriff getötet worden. Sein Sohn hatte danach seine Nachfolge angetreten. Er soll aber auch verletzt worden sein und wurde seitdem nicht mehr in der Öffentlichkeit gesehen.
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7: Ein 13-jähriges Mädchen ist bei einem Unfall auf der B188 bei Rathenow ums Leben gekommen. Am Steuer saß der Vater. In dem Fahrzeugwrack fanden die Ermittler später Drogen. In Berlin wird gegen einen 36-Jährigen ermittelt, der Wohnungssuchende mit gefälschten Inseraten um mehr als 29.500 Euro betrogen haben soll. Die Staatsanwaltschaft wirft ihm gewerbsmäßigen Betrug in 5 Fällen sowie Urkundenfälschung vor und hat Anklage erhoben. Die Babyklappe am Potsdamer St. Josephs Krankenhaus ist ab sofort geschlossen. Sie war die einzige Vorrichtung dieser Art in Brandenburg. Hintergrund ist die Schließung der Geburtshilfe. In der Vorbereitung auf die nächste Saison hat Fußball-Bundesligist Union Berlin nur unentschieden beim Regionalligisten Chemnitzer FC gespielt. Am Ende stand es 1:1.
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7: Frankreich steht im Halbfinale der Fußball-WM. Im Viertelfinale gab es am Abend einen 2:0-Sieg gegen Marokko. Die Tore schossen Mbappé und Dembélé in der zweiten Spielhälfte innerhalb von 6 Minuten. Das nächste Viertelfinalspiel steht heute Abend ab 21 Uhr an zwischen Spanien und Belgien. Die aktuellen Temperaturen: Berlin am Alex und am Funkturm 16 Grad und 16 sind es jetzt auch in Potsdam am Stadtschloss. Heute wird es heiter bis wolkig sein und auch trocken bleiben. Die Höchstwerte liegen zwischen 25 und 27 Grad. Und morgen geht es dann mit viel Sonne weiter. Es bleibt trocken und es wird noch wärmer mit 26 bis 29 Grad maximal.

kurz nach halb zehn. Einen bezaubernden Freitag wünsche ich euch, bevor es von mir noch ein paar Ella-Event-Tipps für heute Abend gibt. Jetzt ganz neue Musik von den Cut Capers zusammen mit dem Sänger K.O.G. Das steht für Kweku of Ghana und Kweku ist in Ghana der traditionelle Name für einen Jungen, der an einem Mittwoch geboren wurde. Haben wir wieder was gelernt hier auf Ella. Hier sind die Cut Capers und K.O.G. mit Running.

Wow, wow, wow. Joni Mitchell live auf Ella mit Free Man in Paris. Wie schön. Na, da hänge ich doch gleich noch ein paar Tipps für Live-Events dran. The Benny Goodman Revival Band tritt heute mit einer energiegeladenen Hommage an den King of Swing auf der MS Goldberg am Bahnhof Wannsee auf. Um 19.30 Uhr startet das Konzert auf dem Wasser. Und in Potsdam startet heute das zweite Insel-Jazz-Festival. Das Emily Inciful-Trio tritt auf der Insel Bühne auf und präsentiert eine persönliche Verbeugung an Nina Simone. Um 19 Uhr geht's los, der Eintritt ist frei, aber Musiker und Veranstalter freuen sich immer, wenn ihr eine kleine Spende da lasst. Wir wünschen euch ganz viel Spaß bei was auch immer ihr unternehmt am Wochenende. Ihr findet noch mehr auf ellaradio.de. Und jetzt gibt's hier gute Stimmung in Noten verpackt von Earth, Wind and Fire, On Your Face auf Ella.

Was für ein Finale für Ella am Morgen in dieser Woche. Count Basie und Splanky. Kurz vor 10, ich bin Chris Hedrich, bedanke mich für die zauberhafte Woche mit euch. Wünsche euch viel Spaß gleich ab 10 mit Erik Sommer und natürlich wünsche ich euch ein Wochenende nach eurem Geschmack. Bis Montagmorgen ab 6 hier auf Ella. Bye, bye.

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8: Ich bin Jerome Nussbaum. Bundespräsident Steinmeier arbeitet von heute an in seinem neuen Dienstsitz am Spreebogen in Berlin, weil das Schloss Bellevue saniert wird. Die Sanierung soll bis zu 8 Jahre dauern und kostet voraussichtlich rund 600 Millionen Euro. Am Morgen wurde am Schloss die Standarte eingeholt. Mit den Temperaturen steigt in Brandenburg erneut die Waldbrandgefahr. In den Landkreisen Oder-Spree, Märkisch-Oderland, Barnim und auch Elbe-Elster gilt jetzt Warnstufe 4 von 5. In fast allen anderen Kreisen besteht laut Umweltministerium noch eine mittlere Gefahr. Am niedrigsten ist sie mit Stufe 2 in den Landkreisen Prignitz und Ostprignitz-Ruppin. Unionsfraktionschef Spahn ist dafür, den Thüringer AfD-Chef Höcke in dessen Wahlrechten einzuschränken. Spahn sagte in einem Podcast des Fokus, alle redeten im Zusammenhang mit der AfD immer über ein Verbotsverfahren. Er frage sich, wie es denn wäre, wenn man schaue, ob man jemandem extrem Rechten wie Höcke die aktiven und passiven Wahlrechte abnehmen könne. Der Entzug eines Grundrechts müsste aber vom Bundestag, der Bundesregierung oder von einer Landesregierung beantragt werden. Danach entscheidet das Bundesverfassungsgericht, ob von dem Betroffenen eine ernsthafte Gefahr für die Demokratie ausgeht. Nach der Aufsichtsratssitzung bei VW in Wolfsburg und den Protesten an allen Standorten ist noch unklar, wie es mit den Werken weitergeht. Die Bild berichtet von 4 geplanten Schließungen und 120.000 Stellen, die abgebaut werden sollen. Niedersachsens Ministerpräsident und Aufsichtsratsmitglied Olaf Lies hält nichts von Werksschließungen.
9: Das Schließen von Werken ist kein Zukunftskonzept. Das habe ich schon vor Wochen gesagt, das sage ich auch heute. Das heißt, wir brauchen eine Zukunftsperspektive für unsere Standorte.
8: Klar ist inzwischen, dass sich am Angebot des Autobauers einiges ändern wird. Das globale Modellangebot außerhalb Chinas soll bis 2035 um rund die Hälfte schrumpfen. Die Produktion sinkt konzernübergreifend um 1 Million Autos auf 9 Millionen Fahrzeuge pro Jahr. Nach dem Aus für Marokko bei der Fußball-WM ist es in Düsseldorf zu schweren Ausschreitungen gekommen. Vermummte Marokko-Fans hatten laut ARD Molotow-Cocktails, Böller und Glasflaschen in die Menschenmenge geworfen. Bei dem anschließenden Einsatz wurden 3 Polizisten verletzt. Einer von ihnen ist derzeit nicht mehr dienstfähig. Die Polizei nahm 2 Menschen vorläufig fest. Es wurden außerdem mehrere Strafanzeigen geschrieben.

0: Sonnenschein und Höchstwerte bis zu 29 Grad.
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das Original dazu. Also Alphaville spielt kommenden Dienstag hier in Berlin beim Classic Open Air am Gendarmenmarkt. Ich warne aber vor, ich kann gut sein, dass die keine Trompete dabei haben. Also bleibt lieber hier, bleibt bei uns, denn ich bin auch da. Zumindest in den kommenden 4 Stunden. Erik Sommer bin ich, freue mich auf den gemeinsamen Vormittag bei Ella.

0: Dam. Nina Simone. Mensch, das passt ja hier an diesem Freitag bei Ella. Fühl den besten Jazz, Soul und Blues, denn es ist der Freitag einer Woche, wo wir ganz tolle Sängerinnen hier zu Gast hatten im Ella-Interview. Wollen wir auch in dieser Sendung nochmal so ein bisschen drauf zurückhören. Unter anderem gestern bei uns im Interview die große Ute Lemper.
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0: Wenn ihr so wie ich Französisch in der Schule vor allem deswegen gewählt hattet, weil es in der 8. Klasse den Französisch-Austausch gegeben hat mit den sehr netten französischen Mädchen, dann habt ihr jetzt auch wenig verstanden. Keine Sorge, im Interview gestern hat Ute Lemper aber Deutsch gesprochen. Wir haben natürlich über ihren Auftritt beim Zigzag Jazz Festival gesprochen. Hören wir uns später an in der Sendung, genauso wie Ausschnitte aus dem Interview mit der tschechischen Jazzsängerin Martina Bartha, die seit einigen Jahren hier in Berlin lebt und sich Anfang des Jahres den Jazzmusiker-Traum schlechthin erfüllt hat, mit einem One-Way-Ticket nach New York zu gehen und dort einfach mal 4 Monate lang die Stadt und die Musik aufzusaugen. Auch das besprechen wir noch in dieser Sendung und dann feiern wir heute Radiopremiere bei Ella, die neue Single Lost and Found der deutschen Jazz-Saxophonistin und Sängerin Stefanie Lottermoser ist heute Nacht um 0 Uhr erschienen und wir feiern Premiere gemeinsam mit Stefanie Lottermoser um exakt 14:45 Uhr. Gibt's neue Musik von der deutschen Ausnahme-Saxophonistin und Sängerin. Also, wir haben einiges vor. Ich freue mich auf den gemeinsamen Vormittag hier bei Ella.

Solltet ihr zufällig gerade an der Verfilmung einer 90er Jahre Rom-Com arbeiten und noch ein Musikstück brauchen, was die hochemotionale Liebesbeziehung zwischen den zwei Teenagern auch musikalisch ein wenig sentimental traurig begleitet? Ich hätte jetzt seit 4 Minuten einen Tipp für euch. Olea, Baby, I Love Your Way, hier auf Ella. Und wenn am Ende des Films die zwei Turteltäubchen, der Quarterback und die Cheerleaderin, sich dann endlich mal einigen konnten und ihr feiern wollt, dann drückt ihr auf diesen musikalischen Knopf.

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0: Endlich mal wieder ein Duett von und mit Tony Bennett, oder? Hier auf LFÜ, dem besten Jazz, Soul und Blues. Kommt ja regelmäßig vor, gerade zum Ende seiner Karriere hat Tony Bennett das ja häufig gemacht. Deswegen habe ich mir gedacht, eröffnen wir jetzt hier eine neue Rubrik hier bei Ella. Und zwar nenne ich sie die Jazzlegende Tony Bennett. Hatte mal wieder keine Lust, sich den ganzen Text alleine zu merken.
1: Und singt deswegen mit
0: James Taylor, zumindest heute. Meine Güte, das hat viel zu lange gedauert, diesen Soundeffekt zusammenzubauen. Das wirft mich hier jetzt um Stunden zurück bei Ella. Habt einen schönen Vormittag. Das war die erste Folge unserer neuen, tollen, wunderbar beliebten und wunderschön produzierten Rubrik. Die Jazzlegende Tony Bennett hatte mal wieder keine Lust, sich den ganzen Text alleine zu merken.
1: Und

0: stimmt, jetzt so halb hier auf Ella, California Soul. Wir sind eigentlich schon deutlich weiter östlich, aber die Seele reist ja bekanntlich langsam. Wir waren nämlich diese Woche hier bei Ella in New York. I hear him singing through the wire. Dank ihr, dank Martina Barter, der tschechischen Jazzsängerin. Seit einigen Jahren lebt sie hier schon in Berlin, war aber in New York. Ursprünglich dort, um an der renommierten Manhattan School of Music Jazz zu studieren und aber in diesem Jahr nochmal für knapp 4 Monate, um den Traum, glaube ich, eines jeden Jazzmusikers, einer jeden Jazzmusikerin zu leben. Nämlich sich komplett 4 Monate nur in die Jazzmusik, nur in die Jazzszene zu stürzen. Und darüber habe ich gesprochen am Dienstag mit Martina. Tina, das ganze Gespräch lohnt sich wirklich anzuhören bei uns auf ellaradio.de, denn Martina hat so viele Anekdoten mitgebracht, so viele Geschichten über große Jazzstars, die dann plötzlich bei einer Jam-Session neben ihr auf der Bühne standen und da macht man halt mal Musik gemeinsam mit dem Keyboarder von Chaka Khan, also wirklich ganz, ganz tolle Geschichten und natürlich haben wir auch darüber gesprochen, wie das jetzt insgesamt war für Martina da in New York in der Jazzszene, denn es ist natürlich, kann ich mir vorstellen oder konnte ich mir vorstellen, wirklich auch ein bisschen einschüchternd.
1: Leicht ist es nicht, weil ich würde mal sagen, also die Konzentration von hochtalentierten Menschen in New York City ist sehr, sehr hoch. Andererseits denke ich mir, dass das auch gut ist für diejenigen, die das in der Stadt versuchen wollen, weil es motiviert dich. Mhm. Es kickt dich einfach in deinen Arsch und du arbeitest an dir. Mhm. Also du nutzt die Zeit, um dich weiterzuentwickeln.
0: Auch das kann ich mir sehr gut vorstellen. Wie gesagt, das ganze Gespräch mit Martina Barter findet ihr auf ellaradio.de. Und jetzt wollen wir natürlich Musik von ihr hören. Von Martina Barter und ihrer Schwester, der Jazz-Pianistin Christina Barter. 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

Wir haben jetzt hier vor den Nachrichten um 11 auf Ella noch die heilige Dreifaltigkeit des Jazz für euch. Mercy, Mercy und nochmal Mercy. Mir ist gestern aufgefallen, als ich im Supermarkt an der Kasse stand und den Supermarktkassenprozess durchlief, dass ich dort auch eine Dreifaltigkeit jedes Mal wirklich wie so einen religiösen Ritus vollziehe ich da meine Supermarktkassenprozession. Und zwar ist diese Dreifaltigkeit: Bon brauche ich nicht, danke Ihnen, ciao. Sag ich jedes Mal. Von daher, jetzt Cannonball Adderley mit: Bon brauche ich nicht, danke Ihnen, ciao. Ach nee, das war das andere.

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10: Ich bin Jerome Nussbaum. Bundespräsident Steinmeier arbeitet von heute an in seinem neuen Dienstsitz am Spreebogen in Berlin, weil das Schloss Bellevue saniert wird. Die Sanierung soll bis zu 8 Jahre dauern und kostet voraussichtlich rund 600 Millionen Euro. Am Morgen wurde am Schloss die Standarte eingeholt. Mit den Temperaturen steigt in Brandenburg erneut die Waldbrandgefahr. In den Landkreisen Oder-Spree, Märkisch-Oderland, Barnim und auch Elbe-Elster gilt jetzt Warnstufe 4 von 5. In fast allen anderen Kreisen besteht laut Umweltministerium noch eine mittlere Gefahr. Am niedrigsten ist sie mit Stufe 2 in den Landkreisen Prignitz und Ostprignitz-Ruppin. Unionsfraktionschef Spahn ist dafür, den Thüringer AfD-Chef Höcke in dessen Wahlrechten einzuschränken. Spahn sagte in einem Podcast des Fokus, alle redeten im Zusammenhang mit der AfD immer über ein Verbotsverfahren. Er frage sich, wie es denn wäre, wenn man schaue, ob man jemandem extrem Rechten wie Höcke die aktiven und passiven Wahlrechte abnehmen könne. Der Entzug eines Grundrechts müsste aber vom Bundestag, der Bundesregierung oder von einer Landesregierung beantragt werden. Danach entscheidet das Bundesverfassungsgericht, ob von dem Betroffenen eine ernsthafte Gefahr für die Demokratie ausgeht. Nach der Aufsichtsratssitzung bei VW in Wolfsburg und den Protesten an allen Standorten ist noch unklar, wie es mit den Werken weitergeht. Die Bild berichtet von 4 geplanten Schließungen und 120.000 Stellen, die abgebaut werden sollen. Niedersachsens Ministerpräsident und Aufsichtsratsmitglied Olaf Lies hält nichts von Werksschließungen.
11: Das Schließen von Werken ist kein Zukunftskonzept. Das habe ich schon vor Wochen gesagt, das sage ich auch heute. Das heißt, wir brauchen eine Zukunftsperspektive für unsere Standorte.
10: Klar ist inzwischen, dass sich am Angebot des Autobauers einiges ändern wird. Das globale Modellangebot außerhalb Chinas soll bis 2035 um rund die Hälfte schrumpfen. Die Produktion sinkt konzernübergreifend um 1 Million Autos auf 9 Millionen Fahrzeuge pro Jahr. Nach dem Aus für Marokko bei der Fußball-WM ist es in Düsseldorf zu schweren Ausschreitungen gekommen. Vermummte Marokko-Fans hatten laut ARD Molotow-Cocktails, Böller und Glasflaschen in die Menschenmenge geworfen. Bei dem anschließenden Einsatz wurden 3 Polizisten verletzt. Einer von ihnen ist derzeit nicht mehr dienstfähig. Die Polizei nahm 2 Menschen vorläufig fest. Es wurden außerdem mehrere Strafanzeigen geschrieben. Die aktuellen Temperaturen: Berlin am Alex und am Funkturm 19 Grad und Potsdam im holländischen Viertel ebenfalls 19 Grad. Es ist überwiegend heiter heute, ein paar Wolken ziehen durch, es bleibt aber trocken bei maximal 27 Grad. Morgen geht es dann freundlich weiter, wir erwarten keinen Regen, dafür viel Sonnenschein und Höchstwerte bis zu 29 Grad.
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D'Angelo fühlt sich hier um kurz nach elf auf Ella so, als würde er Liebe machen, feel like making love. Und so rein akustisch wirkte es zwischenzeitlich im Stück so, als sei es nicht zwangsläufig nur beim Gefühl

Painted from Memory, Elvis Costello und Burt Bacharach, also aus der Erinnerung gemalt, möchte ich gleich direkt vorwarnen. Kann sein, dass das mitunter zu hitzigen Diskussionen führt, wenn man sich dann doch leider ganz falsch dran erinnert, an das Gesicht oder die Augenfarbe oder zu viele Nasen malt oder so, das passiert schon mal. Deswegen da vorsichtig, und sowieso ist das ja mit der Erinnerung so eine Sache, schnell ist sie weg. Deswegen möchte ich euch jetzt schon daran erinnern, was nächste Woche im A-Train in Charlottenburg passiert. Dort wird nämlich noch einmal der große Miles Davis, der ja bekanntlich in diesem Jahr 100 Jahre alt geworden wäre, gefeiert, und zwar ganz besonders.

Und zwar wird Miles Davis gesanglich gefeiert mit der Ausnahmesängerin Judy Niemeck. Seit einigen Jahren gehört sie zu den weltweit respektiertesten. Noch einmal der große Miles Davis, der ja bekanntlich in diesem Jahr 100 Jahre alt geworden wäre, gefeiert und zwar ganz besonders.

0: Und zwar wird Miles Davis gesanglich gefeiert mit der Ausnahmesängerin Judy Niemeyer. Seit einigen Jahren gehört sie zu den weltweit respektiertesten Jazz-Sängerinnen, übrigens aber auch Gesangsprofessorinnen. Das legendäre Downbeat Magazine hat ihre Stimme mal mit der eines Engels verglichen. Zumindest eines Engels, der Count Basie und Miles Davis gehört hätte. Und das hat sie ganz offensichtlich, weshalb sie Miles Davis vom kommenden Dienstag bis kommenden Samstag in ihrer unnachahmlichen Weise interpretiert. Sie singt nämlich tatsächlich seine Stücke, begleitet immer von wechselnden großen Trompetern der Berliner Szene, wie Florian Menzel oder auch Christoph Titz. Los geht's an allen Abenden von Dienstag bis Samstag jeweils um 20.30 Uhr. Hier ist Ella. Fühl den besten Jazz, Soul und Blues jetzt mit ihr.
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Ja, wie sieht das aus? So ein großes Swingface, ein Big Swingface hier gehört von der Buddy Rich Big Band auf Ella. Also mir nachzuurteilen und was anderes bleibt mir ja nicht übrig, euch sehe ich ja nicht, ist ein Big Swingface vor allem ein mitnickendes und im Rhythmus des Taktes mitwippendes. Gregory Porter siehst du auch so, oder? Sag ich doch.

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Gibt es eigentlich, frage ich mich gerade hier so ganz nebenbei, bei Ella Fühl, dem besten Jazz, Soul und Blues, schon musikwissenschaftliche Abhandlungen darüber, welche Nachnamen in der Musikgeschichte besonders prominent und häufig vorkommen? Also klar, Jackson, Williams wahrscheinlich, aber eben auch Jones. Hier gehört Norah Jones, dann John Paul Jones, der Bassist von Led Zeppelin. Und jetzt hier bei uns auf Ella M.T. Jones, britischer Soul-Sänger. Und dann haben wir natürlich noch Miss Jones gemettet. 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

Shirley Horn macht es sehr deutlich, dass sie nicht möchte, dass Jack nochmal zurückkommt. Hit the Road Jack hier auf Ella, fühl den besten Jazz, Soul und Blues. Ich freue mich sehr, gleich feiern wir hier Radiopremiere der neuen Single von der deutschen Jazz-Saxophonistin und Sängerin Stefanie Lottermoser. Seit einigen Jahren eine der prägenden Saxophonistinnen unseres Landes. Lost and Found heißt die Single, hören wir gleich nach 12. Hier schon mal ein kurzer Ausschnitt. So, das muss reichen. Mehr dann um 12:15 gleich bei mir hier in der Sendung bei Ella fühlt den besten Jazz, Soul und Blues. Und Stefanie Lottermoser erklärt uns dann auch selbst, worum es in der Single geht. Also ich freue mich sehr, gleich Radiopremiere hier bei uns, bei Ella.

In den 70ern hat der große Songwriter Paul Simon mal geduscht. Das sind Informationen, die erhaltet ihr so nur bei Ella Fühlt den besten Jazz, Soul und Blues. Jedenfalls hat er geduscht und über so einen Song nachgedacht unter der Dusche. Da soll es darum gehen, dass er eine alte Liebschaft irgendwann wieder trifft und dann trifft man sich auf ein Bier und stellt fest, ach, eigentlich sind da immer noch Gefühle. Und er hatte aber die ganze Zeit nie so richtig eine catchige Zeile dafür und dann stand er eben unter der Dusche und merkte, das ist es. Still crazy after all these years. Und nach all diesen Jahren hat sich auch die wunderbare Berliner Jazzsängerin Lisa Bassange 2018 dazu entschieden, diesen Song auch aufzunehmen und wir können ihn jetzt hören. Welche Freude, Lisa Bassange, Still crazy after all these years. Hier ist Ella.

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7: Ich bin Jerome Nussbaum. Kurz vor einer Krisensitzung bei der Berliner CDU gibt es noch mehr Rücktrittsforderungen gegenüber dem regierenden Bürgermeister Wegner. Sie kommen von 5 CDU-Mitgliedern. In einem offenen Brief fordern sie Wegner auf, sein Amt im Roten Rathaus aufzugeben. Ebenso seine Spitzenkandidatur für die Abgeordnetenhauswahl im September. Sie sprechen von einer Vertrauenskrise im Zusammenhang mit Wegners Krisenmanagement beim großen Stromausfall. Es heißt, jetzt gäbe es noch Zeit für einen glaubwürdigen Neustart an der Spitze der Berliner CDU. Am Flughafen BER ist die Sommerreisewelle in den zweiten Tag gestartet. Auch heute werden noch einmal bis zu 90.000 Reisende erwartet. Autofahrer müssen vor allem auf den Strecken Richtung Ost- und Nordsee sowie Richtung Alpen mit längeren Staus rechnen. Auch morgen früh noch, so der ADAC. Ein schwerer Waldbrand im südspanischen Andalusien ist noch immer nicht unter Kontrolle. Mindestens 12 Menschen sind dadurch schon ums Leben gekommen. Die Opferzahl könnte nach Medienberichten noch weiter steigen.
8: Einige der Opfer wurden nach Angaben der Behörden in ihren Autos gefunden. Die Flammen waren ihnen entgegengeschlagen, es gab kein Entkommen. Der Brand war am Nachmittag in der Provinz Almería ausgebrochen. Der regionale Gesundheitsminister Sanz sprach von einem Waldbrand mit den bislang schwersten Folgen in der Region Andalusien. Noah Ulrich, Redaktion.
7: Vor den heutigen Abstimmungen von Bundestag und Bundesrat zur Gesundheitsreform hat es ein überraschendes Angebot seitens des Bundes an die Kliniken gegeben. Bundesgesundheitsministerin Wagen bietet finanziell angeschlagenen Krankenhäusern 450 Millionen Euro zusätzlich an, den Unikliniken 100 Millionen, berichtet die Bild. Konkret soll es um die Bezahlung der Pflegekräfte gehen. Bisher war vorgesehen, dass die Krankenkassen gestiegene Tariflöhne nicht mehr vollständig übernehmen, sondern zum Teil die Kliniken. Diese Regel soll nun abgemildert werden. Der Zusammenbruch eines Boeing Dreamliners am Flughafen Frankfurt ist geklärt. Nach Angaben der Bundesstelle für Flugunfalluntersuchung fehlte offenbar nur ein kleiner Metallstift. Der Verriegelungsstift für das Bugfahrwerk war nicht an der dafür vorgesehenen Stelle. Stattdessen lag die technische Sicherung in einer Aufbewahrungskiste im Frachtraum. Bei dem Unfall Anfang Juni am Gate wurden laut dem Bericht 23 Menschen verletzt. An Bord waren unter anderem Techniker und die Kabinenbesatzung. Die aktuellen Temperaturen: Berlin am Alex und am Funkturm 23 Grad und 23 sind es jetzt auch in Potsdam am Stadtschloss. Es ist überwiegend heiter heute, ein paar Wolken ziehen durch, es bleibt aber trocken bei maximal 27 Grad. Morgen geht es dann freundlich weiter, wir erwarten keinen Regen, dafür viel Sonnenschein und Höchstwerte bis zu 29 Grad.
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häufig gesampelt, nie erreicht. Der Harlem Shuffle von Bob und Earl. Hier ist Ella. Und das ist Jeff Goldblum. Schönen Freitag.

0: Phil Brönner am Freitagmittag hier bei Ella fühlt den besten Jazz, Soul und Blues. Auf dem Weg ins Wochenende nehmen wir jetzt gleich nochmal eine Radiopremiere mit hier bei Ella. Ja, da weißt du nichts. Weißt du, das ist wie am Hamburger Fischmarkt. Hier den Aal noch oben drauf. Und der Aal ist in diesem Fall die neue Single der Hamburger Trompastes, Jazz-Saxophonistin und Sängerin Stefanie Lottermoser. Seit Jahrzehnten ist sie wirklich eine der prägenden Saxophonistinnen unseres Landes. Ich erinnere mich Anfang des Jahres an Valentinstag hat sie im A-Train des Valentinstags Special gespielt, hier bei uns in Berlin ausverkauft und wie immer begeistertes Berliner Publikum. Und seit heute Nacht um 0 Uhr ist Stefanie Lottermosers neue Single draußen, Lost and Found heißt sie. Und was diese Single bedeutet für sie und für uns als Hörer, das hat uns Stefanie selbst gesagt.
1: Das ist der erste Song, der auf meinem eigenen neu gegründeten Label Lotterleben Music erscheint. Und es ist auch der erste Song von mir, den ihr auf Ella Radio hören könnt. In dem Song geht es um das Suchen und Finden im Leben. Manchmal gehen wir verloren, manchmal finden wir was wieder, manchmal sind wir überrascht von dem, was auf uns zukommt und was uns begegnet. Ich denke, da hat jeder und jede von euch eine eigene Geschichte dazu im Kopf. Ich wünsche euch viel Spaß beim Hören. Und viele Grüße.
0: Ja, liebe Grüße zurück nach Hamburg, liebe Stefanie. Und vielen Dank, dass wir jetzt hier Radio Premiere feiern dürfen bei Ella. Fühl den besten Jazz, Soul und Blues erstmals im Radio. Stefanie Lottermoser, Lost and Found auf Ella. Ganz viel Spaß.

Die neue Single von Stefanie Lottermoser hier auf Ella. Seit wenigen Stunden ist sie draußen und jetzt schon Radiopremiere hier bei uns. Lost and Found war das. Gefällt mir sehr gut. Schönes Wochenende. Kommt gut rein.

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1: 11 Sekunden lang, meine Güte, hat Jesse James am Ende nochmal einen Ton rausgehauen und insgesamt gemeinsam hier mit Christian McBride musikalisch den Vorgang des Stöhnens umschrieben. Moanen hier auf Ella. Solltet ihr ein praktisches Beispiel dafür haben wollen, wie Stöhnen eigentlich klingt, habe ich einen Tipp für euch. Geht doch einfach mal am Wochenende an einer Fußballkneipe vorbei und fragt, wie es bei Deutschland steht.

0: Das war wirklich sehr schön. Also das jetzt hier, klar, Randy Crawford und Joe Sample, Respect Yourself auf Ella. Ich meinte jetzt aber gerade im Speziellen gestern hier bei uns, da war nämlich im Interview zu Gast die große Ute Lemper. Und bevor jetzt dieser Musikausschnitt von ihr kommt, achtet doch mal drauf. Kurz nachdem sie ihre Phrase zu Ende gesungen hat, setzt der Bassist zu früh ein. Achtung.
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0: Freue mich jedes Mal drüber. Naja, also Ute Lemper war gestern bei mir zu Gast hier im Ella-Interview. Es hat großen Spaß gemacht. Wir haben natürlich über ihr Konzert gesprochen, das sie hier demnächst in Berlin gibt beim Zigzag Jazz Festival, das wir von Ella präsentieren im Gasometer auf dem EUREF Campus in Schöneberg. Am 1. August ist sie der große Final-Act des Konzerts mit ihrem Programm Paris Paris.
2: Ja, mein Abend Paris Paris ist was ganz Besonderes. Es ist eine Collage aus Film. Ich bringe also ganz tolles Videomaterial mit, das uns hinein balanciert in die 50er, 60er Jahre Paris, in die Jahre, wo Miles Davis in Paris gespielt hat, in den Jazzclubs und mit Juliette Gréco an der Seine entlang gestrollt ist. Also das, ich versuche mit dem Abend euch mitzunehmen auf eine Reise in diese Poesie der Stadt.
0: Ah, da können wir uns schon sehr drauf freuen auf Ute Lempers Auftritt am 1. August. Außerdem haben wir gestern natürlich noch über ihre grundsätzliche Liebe gesprochen zu diesen Chansons, zu diesen alten französischen Geschichten. Und ich habe sie gefragt, weil sie ja auch mal dieses sehr erfolgreiche Album hatte, Paris Days, Berlin Nights, also Pariser Tage, Berliner Nächte. Liebe Frau Lemper, was machen denn Berliner Nächte aus, was Pariser Nächte nicht ausmachen, und was können Berliner Nächte, was Pariser Nächte nicht können? Die Antwort darauf hört ihr auf ellaradio.de, da haben wir nämlich das ganze Interview verlinkt, und wenn ihr eh schon mal dort seid, findet ihr auf ellaradio.de auch alle Infos und Tickets für das Zigzag Jazz Festival. Kommt gut ins Wochenende.

Meine Liebe für Hammond-Orgel-Trios wächst und wächst und wächst. Auch dank Sam Freebush, Ari Titel und Adam Deitch. Hier ist Ella, fühl den besten Jazz, Soul und Blues. Kommt gut ins Wochenende.

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5: Ich bin Jerome Nussbaum. Kurz vor einer Krisensitzung bei der Berliner CDU gibt es noch mehr Rücktrittsforderungen gegenüber dem regierenden Bürgermeister Wegner. Sie kommen von 5 CDU-Mitgliedern. In einem offenen Brief fordern sie Wegner auf, sein Amt im Roten Rathaus aufzugeben, ebenso seine Spitzenkandidatur für die Abgeordnetenhauswahl im September. Sie sprechen von einer Vertrauenskrise im Zusammenhang mit Wegners Krisenmanagement beim großen Stromausfall. Es heißt, jetzt gäbe es noch Zeit für einen glaubwürdigen Neustart an der Spitze der Berliner CDU. Am Flughafen BER ist die Sommerreisewelle in den zweiten Tag gestartet. Auch heute werden noch einmal bis zu 90.000 Reisende erwartet. Autofahrer müssen vor allem auf den Strecken Richtung Ost- und Nordsee sowie Richtung Alpen mit längeren Staus rechnen. Auch morgen früh noch, so der ADAC. Ein schwerer Waldbrand im südspanischen Andalusien ist noch immer nicht unter Kontrolle. Mindestens 12 Menschen sind dadurch schon ums Leben gekommen. Die Opferzahl könnte nach Medienberichten noch weiter steigen.
6: Einige der Opfer wurden nach Angaben der Behörden in ihren Autos gefunden. Die Flammen waren ihnen entgegengeschlagen, es gab kein Entkommen. Der Brand war am Nachmittag in der Provinz Almería ausgebrochen. Der regionale Gesundheitsminister Sanz sprach von einem Waldbrand mit den bislang schwersten Folgen in der Region Andalusien. Noah Ulrich, Redaktion.
5: Vor den heutigen Abstimmungen von Bundestag und Bundesrat zur Gesundheitsreform hat es ein überraschendes Angebot seitens des Bundes an die Kliniken gegeben. Bundesgesundheitsministerin Wagen bietet finanziell angeschlagenen Krankenhäusern 450 Millionen Euro zusätzlich an, den Unikliniken 100 Millionen, berichtet die Bild. Konkret soll es um die Bezahlung der Pflegekräfte gehen. Bisher war vorgesehen, dass die Krankenkassen gestiegene Tariflöhne nicht mehr vollständig übernehmen, sondern zum Teil die Kliniken. Diese Regel soll nun abgemildert werden. Der Zusammenbruch eines Boeing Dreamliners am Flughafen Frankfurt ist geklärt. Nach Angaben der Bundesstelle für Flugunfalluntersuchung fehlte offenbar nur ein kleiner Metallstift. Der Verriegelungsstift für das Bugfahrwerk war nicht an der dafür vorgesehenen Stelle. Stattdessen lag die technische Sicherung in einer Aufbewahrungskiste im Frachtraum. Bei dem Unfall Anfang Juni am Gate wurden laut dem Bericht 23 Menschen verletzt. An Bord waren unter anderem Techniker und die Kabinenbesatzung. Die aktuellen Temperaturen: Berlin am Alex und am Funkturm 23 Grad und 23 sind es jetzt auch in Potsdam am Stadtschloss. Es ist überwiegend heiter heute, ein paar Wolken ziehen durch, es bleibt aber trocken bei maximal 27 Grad. Morgen geht es dann freundlich weiter, wir erwarten keinen Regen, dafür viel Sonnenschein und Höchstwerte bis zu 29 Grad.
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0: da fällt mir ein, und es ist wirklich jetzt nicht gelogen auf Ella. Ich schwöre auf die Beatles und We Cheetah Lineman von Glen Campbell. Ich habe heute Nacht von ihm geträumt, von Joshua Redman. Also jetzt nicht so von ihm, sondern dass ich ihm begegnet bin. Noch einmal, denn ich habe es schon einmal erzählt, ich habe mal ein Praktikum gemacht bei der WDR Big Band in Köln, gerade als die Big Band ein Projekt mit ihm hatte, mit Joshua Redman. Und ich hatte die große, große Praktikantenaufgabe, Joshua Redman in der Kölner Philharmonie von seiner Garderobe mit dem Aufzug ins Foyer zu bringen. Das war toll. Und jedenfalls habe ich offensichtlich geträumt, fällt mir gerade ein, heute Nacht, dass ich ihn wieder treffe und ihm die Geschichte erzähle, wie toll das doch war, und er sich nicht dran erinnert. Ich denke nur gerade, wenn ich ihn jetzt treffen würde und ich Joshua Redman dann erzählen würde, dass ich von ihm geträumt habe, dann wird er wahrscheinlich so reagieren. Kommt gut ins Wochenende, jetzt mit ihr.
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hat sie natürlich einen Punkt, Nancy Wilson, hier auf Eltern. Dann müssen wir ihr lassen. God didn't make little green apples. Gott hat keine kleinen grünen Äpfel gemacht. Es stimmt natürlich. Auf der anderen Seite, Gott hat auch nicht den grünen Rechtsabbiegefall gemacht oder Nachos mit Käsesoße oder die Tritonus-Substitution. Sind trotzdem auch alles schöne Dinge. Hier ist Erik Sommer auf Eltern. Hi. Don't go.

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Virtual Insanity hier groovt komischerweise bei Jamiroquai im Original ein bisschen besser als in unserer Schülerband damals, als ich so 11, 12 war. Da war da nicht so viel Schwung drin, aber wir hatten Jeremy an der Rassel. Do you know?

It would be so easy. Könnte so einfach sein. Mal nicht ein Gedicht schreiben. Aber nein. Freitags wird gedichtet. So will's Ellas Gesetz, weshalb ich jetzt behutsam ein Wort vors andere setz. Die Ferien haben begonnen. Das freut ein jedes Kind und es freut auch jene, die kinderlose sind. Hier in Sendernähe gibt's ein kleines Lädchen, wo ich sonst Schulkids erspähe, kaufen sich Schokolädchen. Doch jetzt, haha, jetzt kommt meine Zeit. Kein Schulkind mehr hier weit und breit. Jetzt bin ich der Kunde hier. Die Schokolädchen, die sind mir. Am Montag hören wir uns wieder. Erik bei Ella, ich bring euch schöne Lieder und Schokolade für alle, Frau und Mann. Dann fängt unsere Massephase an. Petra Schwarz, jetzt hier ab 2, hat auch gute Musik dabei. Nur die, die sind mir. Gilberto Wanderley, sing jetzt noch schnell vom Rainy Day. Macht's gut, schönes Wochenende.

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13: Ich bin Marvin Standke. Kurz vor der Krisensitzung der CDU Berlin wächst der Druck auf Bürgermeister Kai Wegner. Mehrere Dutzend Parteimitglieder fordern jetzt in einem offenen Brief seinen Rücktritt. Auch die Spitzenkandidatur für die Wahl im September soll er aufgeben. Hintergrund sind widersprüchliche Aussagen zum großen Stromausfall im Januar. Ein Gericht hatte die Warenabläufe erst offengelegt. Auch die Junge Union fordert inzwischen einen Verzicht Wegners. Heute Abend treffen sich die Kreisvorsitzenden zur Krisensitzung. Wegner soll sich dort erklären. In Brandenburg werden die Schutzmaßnahmen gegen die afrikanische Schweinepest verstärkt. Tierhalter in Märkisch-Oderland und Barnim sollen ihre Hoftore geschlossen halten. Die Veterinärämter kontrollieren die Betriebe dort jetzt noch intensiver. Gestern wurden zwei neue Fälle der Schweinepest in der Uckermark bestätigt. Die infizierten Wildschweine stammen aus dem Nationalpark Unteres Odertal bei Schwedt. Die Behörden wollen eine weitere Ausbreitung der Tierseuche möglichst verhindern. Der Bundestag hat die Reform der Krankenversicherung beschlossen. Praxen, Apotheken und die Pharmabranche sollen weniger Geld ausgeben. Versicherte müssen mit höheren Zuzahlungen rechnen. Gesundheitsministerin Wagen sprach von einem überfälligen Schritt. Die Opposition sieht das Gesundheitssystem dagegen geschwächt. Auch die Kassenärztliche Vereinigung Berlin äußerte Bedenken. Als nächstes befasst sich der Bundesrat mit dem Gesetz. In Andalusien werden nach Waldbränden 19 Menschen vermisst. 12 Menschen kamen bei den Bränden bereits ums Leben.
14: Einige wurden tot in ihren Autos gefunden, sie waren auf der Flucht. Die Behörden riefen dazu auf, sich an Anweisungen der Einsatzkräfte zu halten. Der Brand war gestern Nachmittag in der Provinz Almeria ausgebrochen. Das Gebiet liegt rund 300 Kilometer nordöstlich von Malaga. Es gilt als der bislang schwerste Waldbrand in der Geschichte Andalusiens, sagte der regionale Gesundheitsminister Antonio Sanz. Ulrike Klein, Redaktion.
13: Bei einem Ryanair-Flug von Thessaloniki nach München kam es zu einem ernsten Zwischenfall. Kurz nach dem Start zerbrach eine Fensterscheibe der Maschine. Der daneben sitzende Passagier wurde von Mitreisenden festgehalten. Sein Kopf und seine Schultern ragten bereits aus dem Fenster. Die Maschine kehrte sofort um, der Mann kam ins Krankenhaus. Über seinen Zustand ist bisher nichts bekannt. Die Behörden ermitteln nun zu dem Vorfall. aktuellen Temperaturen. Berlin am Alex 29 Grad, genau wie Potsdam im holländischen Viertel 29 Grad. Wolken heute auch dabei, aber die meiste Zeit sonnig und auch am Wochenende dann sommerlich warm.
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Ding mit Moonlight und damit ein herzliches Willkommen an diesem Freitagnachmittag, kurz nach zwei. Ich sage Hallo, bin Petra Schwarz und wie immer am Nachmittag bis 18 Uhr eure Begleiterin hier bei Ella für den besten Jazz, Soul und Blues. Und ich habe natürlich tolle Musik für euch im Gepäck. Ich schaue mal drauf. So in den nächsten Minuten haben wir Miles Davis, Judith Owen und Chet Baker. Dazu gleich mehr. Zunächst das hier. Ich wünsche uns einen wirklich schönen Nachmittag zusammen.

Ich sehe unbedingt auch Glückwünsche, die alle Leute nicht mit der Gruppe.

Chet Baker mit My Funny Valentine aus dem Jahre 1956. Das ist schon ein bisschen älter als ich, aber immer wieder schön zu hören, wie ich finde, ist ja auch so eine Art lebenslange musikalische Visitenkarte dieses Trompeters, der manchmal auch gesungen hat. Ja, immer wieder bei uns hier auch zu hören, bei Ella, für den besten Jazz, Soul und Blues. Und jetzt habe ich eine renommierte britische, genau genommen walisische Singer-Songwriterin und Pianistin für euch, die bekannt ist für ihren vielseitigen Stil, und wir hatten sie ja neulich auch mit ihrem aktuellen Album in unserer Rubrik Album der Woche. Judith Owen, ihr Name, und ihre Musik bewegt sich so fließend zwischen Jazz, Blues, Pop und auch Singer-Songwriter-Klassik. In London geboren, Tochter eines Opernsängers und inzwischen wirklich eine bekannte Sängerin. Nicht nur, weil sie verheiratet ist mit dem Schauspieler und Komiker Harry Shearer. Judith Owen hier zusammen mit Joe Bonamassa. Mind is on vacation.

Bossa Nova. Nova Bossa Nova, so heißt das Stück von Marcos Valli. Hier gerade gehört bei uns bei Ella. Fühl den besten Jazz, Soul und Blues. Und wir gehen auch gleich weiter musikalisch zu Miles Davis, der ja in diesem Jahrhundert geworden wäre, den wir ja auch heftig gewürdigt haben, seinen 100. Geburtstag hier mit Human Nature.

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Beyond the Sea war das. George Benson hier bei uns bei Ella für den besten Jazz, Soul und Blues. Weiter mit Petra Schwarz im Studio. Na, habt ihr schon Feierabend am Freitag, ja, am frühen Nachmittag, so nach 2 oder nach 2:30 kann man ja inzwischen sagen. Oder seid ihr noch bei der Arbeit und könnt dabei Ella Radio hören? Das ist doch vielleicht auch nicht schlecht. Und was ich jetzt hier mitgebracht habe, heißt Wildfire.

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0: 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Und das ist, klar, das Dave Brubeck Quartet mit Take 5 hier auf Ella für den besten Jazz, Soul und Blues.

Inkognito und Joy Rose waren das hier bei uns bei Ella. Fühl den besten Jazz, Soul und Blues. Und dann haben wir bis zu den Meldungen natürlich weitere gute, tolle Musik. Außergewöhnliches jetzt hier bei uns. René Zellweger und Ewan McGregor im Duett. Here's to Love. Und dann gibt's Aktuelles aus Berlin, Brandenburg, Deutschland und

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8: Ich bin Marvin Standke. Kurz vor der Krisensitzung der CDU Berlin wächst der Druck auf Bürgermeister Kai Wegner. Mehrere Dutzend Parteimitglieder fordern jetzt in einem offenen Brief seinen Rücktritt. Auch die Spitzenkandidatur für die Wahl im September soll er aufgeben. Hintergrund sind widersprüchliche Aussagen zum großen Stromausfall im Januar. Ein Gericht hatte die Warenabläufe erst offengelegt. Auch die Junge Union fordert inzwischen einen Verzicht Wegners. Heute Abend treffen sich die Kreisvorsitzenden zur Krisensitzung. Wegner soll sich dort erklären. In Brandenburg werden die Schutzmaßnahmen gegen die afrikanische Schweinepest verstärkt. Tierhalter in Märkisch-Oderland und Barnim sollen ihre Hoftore geschlossen halten. Die Veterinärämter kontrollieren die Betriebe dort jetzt noch intensiver. Gestern wurden 2 neue Fälle der Schweinepest in der Uckermark bestätigt. Die infizierten Wildschweine stammen aus dem Nationalpark Unteres Odertal bei Schwedt. Die Behörden wollen eine weitere Ausbreitung der Tierseuche möglichst verhindern. Der Bundestag hat die Reform der Krankenversicherung beschlossen. Praxen, Apotheken und die Pharmabranche sollen weniger Geld ausgeben. Versicherte müssen mit höheren Zuzahlungen rechnen. Gesundheitsministerin Wagen sprach von einem überfälligen Schritt. Die Opposition sieht das Gesundheitssystem dagegen geschwächt. Auch die Kassenärztliche Vereinigung Berlin äußerte Bedenken. Als nächstes befasst sich der Bundesrat mit dem Gesetz. In Andalusien werden nach Waldbränden 19 Menschen vermisst. 12 Menschen kamen bei den Bränden bereits ums Leben.
9: Einige wurden tot in ihren Autos gefunden. Sie waren auf der Flucht. Die Behörden riefen dazu auf, sich an Anweisungen der Einsatzkräfte zu halten. Der Brand war gestern Nachmittag in der Provinz Almería ausgebrochen. Das Gebiet liegt rund 300 Kilometer nordöstlich von Malaga. Es gilt als der bislang schwerste Waldbrand in der Geschichte Andalusiens, sagte der regionale Gesundheitsminister Antonio Sanz. Ulrike Klein, Redaktion.
8: Bei einem Ryanair-Flug von Thessaloniki nach München kam es zu einem ernsten Zwischenfall. Kurz nach dem Start zerbrach eine Fensterscheibe der Maschine. Der daneben sitzende Passagier wurde von Mitreisenden festgehalten. Sein Kopf und seine Schultern ragten bereits aus dem Fenster. Die Maschine kehrte sofort um, der Mann kam ins Krankenhaus. Über seinen Zustand ist bisher nichts bekannt. Die Behörden ermitteln nun zu dem Vorfall. Aktuellen Temperaturen. Berlin am Alex 29 Grad, genau wie Potsdam im holländischen Viertel 29 Grad. Wolken heute auch dabei, aber die meiste Zeit sonnig und auch am Wochenende dann sommerlich warm.
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Hallo, ich grüße euch ganz herzlich an diesem Freitagnachmittag, kurz nach drei. Ich bin Petra Schwarz und für euch da an diesem Freitagnachmittag. Ihr seid ja hoffentlich auch dabei und bleibt auch, wenn ich euch sage, dass wir jetzt hier Dinah Washington haben in der kommenden halben Stunde oder Oscar Brown Jr. Earthenout und Dinah Crawl. Ich meine, was will man mehr? Und jetzt aber erst einmal das Pacific Jazz Orchestra. My ship speak low. Na, dann gehen wir doch mal auf Seereise.

Ja, ich hatte es ja versprochen. Diana Krall war das. The Look of Love aus dem Jahre 2001. Hier bei uns, bei Ella. Fühl den besten Jazz, Soul und Blues. Jetzt kommt etwas, das heißt Everything, All at Once, All of the Time. Eine Soul- und Jazz-Single des britischen Musikers und Produzenten Earthonaut. Ja, das ist genau genommen ein Projektname. Und dahinter steckt ein Multi-Instrumentalist aus Liverpool. Er schreibt, arrangiert, singt und produziert alle seine Songs komplett selbst. Und zwar in seinem eigenen Studio. Musikalisch verbindet das, was wir jetzt hier gleich hören werden, klassischen Acid Jazz und britischen Soul mit modernen Global Soul Einflüssen. Kritiker loben den Track als rhythmisch treibenden, euphorischen Gegenentwurf zum reizüberfluteten Alltag. Das kontrollieren wir jetzt. Everything, All at Once, All of the Time aus diesem Jahr, Earthonaut.

Oscar Brown Jr. war das hier bei uns auf Ella. Fühl den besten Jazz, Soul und Blues mit Mr. Kicks. Und irgendwie haben wir es jetzt mit den Kicks, weil Dinah Washington, die singt jetzt, bevor wir dann Aktuelles aus Berlin und Brandenburg erleben und hören, I get a kick out of you. Viel Spaß.

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5: Ich bin Marvin Standke. Berlins regierender Bürgermeister Kai Wegner will laut Medienberichten nicht mehr als Spitzenkandidat der Berliner CDU für die Berlin-Wahl antreten. Der Druck auf Wegner war weiter gewachsen. In einem offenen Brief forderten CDU-Mitglieder seinen Rücktritt. Sie sprachen von einer Vertrauenskrise nach der Kommunikation Wegners zum Stromausfall im Januar. Als mögliche Nachfolger Wegners werden laut dpa Finanzsenator Evers und Justizsenatorin Badenberg gehandelt. Die Waldbrandgefahr in Brandenburg steigt in mehreren Landkreisen jetzt weiter an. In 4 Landkreisen gilt die zweithöchste Warnstufe 4 von 5. Betroffen sind Elbe-Elster, Oder-Spree, Märkisch-Oderland und Barnim. Dort besteht laut Behörden aktuell eine hohe Gefahr für Waldbrände. In den meisten anderen Landkreisen gilt weiterhin Warnstufe 3 mit mittlerer Gefahr. Nur Prignitz und Ostprignitz-Ruppin liegen derzeit bei der niedrigen Warnstufe 2.
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5: Am Dreieck Funkturm hat der entscheidende Bauabschnitt für die neue Ringbahnbrücke begonnen. Ein Spezialkran hebt tonnenschwere Stahlträger über die S-Bahn-Gleise. Bis Montag früh bleibt die Ringbahn zwischen Hallensee und Westend gesperrt. Die neue Brücke soll nächsten Sommer fertiggestellt sein. Seit dem Frühjahr 25 sorgt der plötzliche Abriss der Brücke für Staus. Aktuellen Temperaturen. Berlin am Alex 29 Grad, genau wie Potsdam im holländischen Viertel 29 Grad. Wolken heute auch dabei, aber die meiste Zeit sonnig und auch am Wochenende dann sommerlich warm.

I wish I knew how it would feel to be free. Eine der ganz wichtigen Hymnen der amerikanischen Bürgerrechtsbewegung, hier interpretiert von Billy Taylor, gehört hier bei uns bei Ella. Fühl den besten Jazz, Soul und Blues. Weiter mit Petra Schwarz im Studio und richtig guter Musik. Was sonst? Mama's Gun kommen jetzt in den kommenden Minuten und John Lee Hooker. Und das hier ist Eleanor May, Outer Sight. Viel Spaß.

0: John Lee Hooker war das hier bei uns, bei Ella. Fühl den besten Jazz, Soul und Blues. Und jetzt kommt eine Frau, die hat nicht nur beim Singen ihr ganzes Herz ausgeschüttet, auch beim Reden. Die Sängerin Etta James hatte ein berüchtigt schnelles Mundwerk. Zum Beispiel hat sie mal Beyoncé ganz schön rund gemacht. Die hatte ja Etta James in einer Biografie über sie gespielt. Gesehen habe James den Film nicht, aber so gut würde Beyoncé auch nicht singen. Und von ihrem Überhit At Last soll sie sich bitte fernhalten. So laut und dievenhaft war James aber nicht immer. Das hat sie zumindest selbst gesagt, hier in einem Interview mit dem US-Sender CBS.
1: Ich bin da echt zweigeteilt. Privat bin ich total schüchtern. Die Leute bemerken mich oft gar nicht. Aber sobald die Musik startet und die Scheinwerfer angehen, lege ich los.
0: Ja, das war gerade Etta James, die wie ein Löwe gefaucht hat. Nicht, dass es da zu Missverständnissen kommt. Und hier ist sie auch sehr zurückhaltend und gefühlvoll. Etta James, The Man.

dem Funk, was wir hier gehört haben, gerade bei Ella. Fühlen den besten Jazz, Soul und Blues. Es geht auf die volle Stunde zu. 16 Uhr wird es. Was gibt's zur vollen Stunde? Ihr könnt es schon mitsprechen. Natürlich das Aktuellste aus Berlin, Brandenburg, Deutschland und der Welt. Ja, und ich bin weiter für euch im Studio. Petra Schwarz, mein Name.

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8: Ich bin Marvin Standke. Berlins regierender Bürgermeister Kai Wegner verzichtet auf die Spitzenkandidatur der CDU zur Berlin-Wahl. Das kündigte er heute auf einer Pressekonferenz an. Er sagte:
9: Ich habe kommunikative Fehler gemacht. Glauben Sie es mir, ich ärgere mich am meisten darüber. Und das war auch Mist. Und deswegen werde ich heute Abend den Kreisvorsitzenden sagen, dass ich von einer Spitzenkandidatur Abstand nehme, dass ich nicht erneut als Spitzenkandidat zur Verfügung stehe.
8: Die Kommunikation des Regierenden in der Krise um den großflächigen Stromausfall Anfang des Jahres stand massiv in der Kritik. Wegner begründete den Schritt mit anhaltenden Personaldebatten. Diese hätten zuletzt wichtige politische Themen überlagert. Zuletzt wuchs der Druck auch aus den eigenen Reihen. Ein neuer CDU-Spitzenkandidat für die Wahl steht noch nicht fest. Der Bundesrat hat einem Gesetz zur Beschleunigung von Infrastrukturprojekten zugestimmt. Es geht um Bau und Sanierung von Straßen, Schienen und Brücken. Dafür werden Vorschriften zu Planung und Umweltschutz geändert. Bestimmte Projekte können künftig für überragend wichtig erklärt werden. Damit wird es schwieriger, gegen solche Vorhaben zu klagen. Kritiker befürchten dadurch weniger Mitsprache für Bürger und Umweltverbände. Verkehrsminister Schnieder nannte die Reform einen wichtigen Schritt. Außerdem hat der Bundestag dem neuen Heizungsgesetz zugestimmt. Damit werden Regeln der früheren Ampelregierung zurückgenommen. Neue Öl- und Gasheizungen bleiben weiterhin erlaubt. Sie müssen aber schrittweise mehr klimaneutrale Brennstoffe nutzen. Und der Bundestag hat die Reform der gesetzlichen Krankenversicherung beschlossen. Praxen, Apotheken und die Pharmabranche sollen weniger Geld ausgeben. Auf Versicherte kommen höhere Zuzahlungen und Einschnitte zu. In Andalusien werden nach Waldbränden 19 Menschen vermisst. Mindestens 11 Menschen kamen bei den Bränden bereits ums Leben.
10: Einige wurden tot in ihren Autos gefunden, sie waren auf der Flucht. Der Brand war gestern Nachmittag in der Provinz Almería ausgebrochen. Ursache war vermutlich eine abgerissene Stromleitung. Der regionale Gesundheitsminister Sanz sprach von einer beispiellosen Tragödie. Das Gebiet liegt rund 300 Kilometer nordöstlich von Malaga. Es gilt als der bislang schwerste Waldbrand in der Geschichte Andalusiens. Ulrike Klein, Redaktion.
8: Die EU-Kommission geht gegen den US-Konzern Meta vor. Meta habe gegen das EU-Gesetz für digitale Dienste verstoßen. Instagram und Facebook seien absichtlich süchtig machend gestaltet. Kritisiert wird vor allem die Möglichkeit des endlosen Scrollens. Besonders Kinder und Jugendliche kämen so vom Handy nicht mehr los. Bei Untätigkeit droht Meta eine Geldstrafe von bis zu 6% des Jahresumsatzes. Letztes Jahr waren das mehr als 200 Milliarden Euro. Aktuellen Temperaturen. Berlin am Alex 29 Grad, genau wie Potsdam im holländischen Viertel 29 Grad. Wolken heute auch dabei, aber die meiste Zeit sonnig und auch am Wochenende dann sommerlich warm.
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ganz herzlich an diesem Freitagnachmittag kurz nach vier. Van Morrison haben wir gehört, Into the Mystic. Und so wirklich mystisch wird es jetzt nicht mehr hier bei uns. Wir begeben uns in Richtung Brasilien. Ich bin eure Reiseleiterin und Banda Brasileira, die liefern uns die passenden Rhythmen und Melodien dazu. Absolut Beginners, behaupten die von sich.

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1: Das Debütalbum der Berliner Trompeterin, Flügelhornspielerin und Komponistin Liva Zdrasdinja ist in dieser Woche das Album der Woche. Es heißt Unspoken und enthält Stücke, die direkt aus dem Leben entstanden sind, so wie wir im Laufe der Woche von Liva Zdrasdinja ja auch schon gehört haben. Also Eigenkompositionen sind drauf, Interpretationen anderer, Billy Joels Honesty ist drauf oder ein lettisches Volkslied. Und das heutige Stück, das ist eine Eigenkomposition. Und Liva Zdrasdinja erklärt zur Entstehung des Werks.
2: Ich habe das Stück in der Hochschule geschrieben in Dresden und habe das dann einfach mal ausprobiert mit einer Band. Und der Bassist meinte, da sind so viele vier unten, also die rhythmische Zählzahl 4 and. Nenn das Stück doch einfach 4 ands, aber nicht mit dem rhythmischen gemeint, sondern die Ameisen, also in einer anderen Schreibweise. Und irgendwie fand ich das total witzig und so im Nachhinein könnte man vielleicht auch denken, so beim Hören, ach, das ist so ein fröhliches Ameisenvolk, was vielleicht durch den Wald zieht.
1: Und so klingt das offenbar auf ganz verschiedene Weise interpretierbare Stück von Liva Zdrasdinja.

das mit ihrer Interpretation von I Love You Porgy aus Porgy and Bess. Und es geht gleich klassisch weiter bis zu den Meldungen aus der Region mit Duke Ellington und John Coltrane in a sentimental mood.

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5: Ich bin Marvin Standke. Berlins regierender Bürgermeister Kai Wegner wird bei der Abgeordnetenhauswahl nicht als Spitzenkandidat für die CDU antreten. Das kündigte er heute auf einer Pressekonferenz an. Wegner begründete den Schritt mit anhaltenden Personaldebatten. Diese hätten zuletzt wichtige politische Themen überlagert. Zuletzt wuchs der Druck aus den eigenen Reihen. CDU-Mitglieder hatten ihn in einem offenen Brief aufgefordert, von seinem Amt und auch als Spitzenkandidat zurückzutreten. Die Kommunikation des Regierenden in der Krise um den großflächigen Stromausfall Anfang des Jahres stand massiv in der Kritik. Ein neuer CDU-Spitzenkandidat für die Wahl steht noch nicht fest. Und noch diese Meldung, die Ursache für den Großbrand in Oranienburg im Landkreis Oberhavel ist geklärt. Ausgelöst wurde das Feuer durch einen technischen Defekt. Eine Straftat schließt die Polizei damit vorerst aus. Die rund 600 Quadratmeter große Lagerhalle stürzte beim Brand ein. Der Schaden wird auf mehrere Millionen Euro geschätzt.
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5: Am Flughafen BER ist die Sommerreisewelle in den zweiten Tag gestartet. Heute werden nochmal bis zu 90.000 Reisende erwartet. Autofahrer müssen vor allem auf den Strecken Richtung Ost- und Nordsee sowie Richtung Alpen mit längeren Staus rechnen. Das dann auch morgen früh, sagt der ADAC. Aktuellen Temperaturen. Berlin am Alex 29 Grad, genau wie Potsdam im holländischen Viertel 29 Grad. Wolken heute auch dabei, aber die meiste Zeit sonnig und auch am Wochenende dann sommerlich warm.

Kurt Elling, vokalakrobatisch könnte man sagen, Nature Boy, hier bei uns, bei Ella, fühl den besten Jazz, Soul und Blues. Ich bin weiter für euch da an diesem Nachmittag, Freitagnachmittag. Die Woche haben wir dann arbeitsmäßig fast geschafft, wenn ihr so eine Montag zu Freitag Arbeitswoche habt. Ich bin Petra Schwarz, freue mich auf die weitere Zeit, die wir heute noch zusammen haben, noch so knapp anderthalb Stündchen bis 18 Uhr, bin ich für euch da und habe wunderbare Musik im Gepäck. Das hier zum Beispiel.

0: Crosby war das hier bei uns, bei Ella. Fühl den besten Jazz, Soul und Blues. Und hier kommt jetzt gleich noch so eine Legende. Vor 2,5 Jahren ist er gestorben, Tony Bennett, kurz vor seinem 97. Geburtstag. Demnächst im August wäre er 100 geworden, da gibt's dann ganz viel bei uns dazu. Ein Mann, der eine so lange Karriere hatte, dass sie mit Frank Sinatra anfing und mit Lady Gaga endete. Dieser Grand Charmeur des Jazz, Tony Bennett, hat die letzten Jahrzehnte seines Lebens auch darauf verwendet, sein Wissen und seine Erfahrung an die Jugend weiterzugeben. In New York hat er zum Beispiel die Frank Sinatra School of the Arts gegründet, eine Musikhochschule, die er auch mit Benefizkonzerten unterstützt hat. Dem Mann lag also echt etwas am Jazz. Kein Wunder also, dass er im Interview vor seinem Auftritt beim North Sea Festival 2000 gesagt hat:
1: It's gonna last forever.
2: Jazz wird es immer geben. Improvisation gab es schon immer, auch in der Klassik. Und Improvisation wird es immer geben. Für mich ist es die schönste Kunstform, weil du Menschen begegnest. Im Moment. Es ist nicht starr, es ist nicht fest, sondern so, wie es die Menschen gerade fühlen. Und so klingt es dann.
1: Boom, it comes out.
0: Tony Bennett, also Jazz wird's immer geben, sagt er. Denken wir auch hier bei Ella, ist ja wohl klar. Und hier kommt der Tony Bennett, I Left My Heart in San Francisco.

Das James Taylor Quartet hier bei uns bei Ella. Füll den besten Jazz, Soul und Blues. Und schon wieder geht's auf die volle Stunde zu. Auch heute rennt die Zeit wieder. Vielleicht am Freitag noch ein bisschen mehr als sonst. Ich bin weiter für euch im Studio. Mein Name ist Petra Schwarz und hab euch hier jetzt Mark Murphy mitgebracht. Den Senior Blues, das beziehen wir aber nicht auf uns, ne?

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10: Ich bin Marvin Standke. Berlins regierender Bürgermeister Kai Wegner verzichtet auf die Spitzenkandidatur der CDU zur Berlin-Wahl. Das kündigte er heute auf einer Pressekonferenz an. Er sagte:
11: Ich habe kommunikative Fehler gemacht. Glauben Sie es mir, ich ärgere mich am meisten darüber. Und das war auch Mist. Und deswegen werde ich heute Abend den Kreisvorsitzenden sagen, dass ich von einer Spitzenkandidatur Abstand nehme, dass ich nicht erneut als Spitzenkandidat zur Verfügung stehe.
10: Die Kommunikation des Regierenden in der Krise um den großflächigen Stromausfall Anfang des Jahres stand massiv in der Kritik. Wegner begründete den Schritt mit anhaltenden Personaldebatten. Diese hätten zuletzt wichtige politische Themen überlagert. Zuletzt wuchs der Druck auch aus den eigenen Reihen. Ein neuer CDU-Spitzenkandidat für die Wahl steht noch nicht fest. Der Bundesrat hat einem Gesetz zur Beschleunigung von Infrastrukturprojekten zugestimmt. Es geht um Bau und Sanierung von Straßen, Schienen und Brücken. Dafür werden Vorschriften zu Planung und Umweltschutz geändert. Bestimmte Projekte können künftig für überragend wichtig erklärt werden. Damit wird es schwieriger, gegen solche Vorhaben zu klagen. Kritiker befürchten dadurch weniger Mitsprache für Bürger und Umweltverbände. Verkehrsminister Schnieder nannte die Reform einen wichtigen Schritt. Außerdem hat der Bundestag dem neuen Heizungsgesetz zugestimmt. Damit werden Regeln der früheren Ampelregierung zurückgenommen. Neue Öl- und Gasheizungen bleiben weiterhin erlaubt. Sie müssen aber schrittweise mehr klimaneutrale Brennstoffe nutzen. Und der Bundestag hat die Reform der gesetzlichen Krankenversicherung beschlossen. Praxen, Apotheken und die Pharmabranche sollen weniger Geld ausgeben. Auf Versicherte kommen höhere Zuzahlungen und Einschnitte zu. In Andalusien werden nach Waldbränden 19 Menschen vermisst. Mindestens 11 Menschen kamen bei den Bränden bereits ums Leben.
12: Einige wurden tot in ihren Autos gefunden, sie waren auf der Flucht. Der Brand war gestern Nachmittag in der Provinz Almeria ausgebrochen. Ursache war vermutlich eine abgerissene Stromleitung. Der regionale Gesundheitsminister Sanz sprach von einer beispiellosen Tragödie. Das Gebiet liegt rund 300 Kilometer nordöstlich von Malaga. Es gilt als der bislang schwerste Waldbrand in der Geschichte Andalusiens. Ulrike Klein, Redaktion.
10: Die EU-Kommission geht gegen den US-Konzern Meta vor. Meta habe gegen das EU-Gesetz für digitale Dienste verstoßen. Instagram und Facebook seien absichtlich süchtigmachend gestaltet. Kritisiert wird vor allem die Möglichkeit des endlosen Scrollens. Besonders Kinder und Jugendliche kämen so vom Handy nicht mehr los. Bei Untätigkeit droht Meta eine Geldstrafe von bis zu 6% des Jahresumsatzes. Letztes Jahr waren das mehr als 200 Milliarden Euro. Aktuellen Temperaturen. Berlin am Alex 29 Grad, genau wie Potsdam im holländischen Viertel 29 Grad. Wolken heute auch dabei, aber die meiste Zeit sonnig und auch am Wochenende dann sommerlich warm.
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Freitagnachmittag, kurz nach 5 ist es. Schön, dass ihr dazugekommen seid. Ich begrüße euch ganz herzlich und allen anderen rufe ich natürlich noch einmal ein Hallo zu, die schon die ganze Zeit treu dabei sind. Hier bei Ella, fühl den besten Jazz, Soul und Blues. Namentlich sind das in den kommenden Minuten Pinetop Perkins beispielsweise oder Herb Alpert oder Roberta Fleck.

Cook und Sonja Kitchell hier bei uns auf Ella für den besten Jazz, Soul und Blues. Ja, und das ist ja eine Jazz-Interpretation des gleichnamigen Joni Mitchell-Klassikers, die der legendäre Pianist Herbie Hancock eben gemeinsam mit der Sängerin Sonja Kitchell im Jahr 2007 aufgenommen hat. Der Song erschien auf Hancocks gefeiertem Tribute-Album River, The Joni Letters. Eine Hommage an das musikalische Schaffen seiner langjährigen Freundin Joni Mitchell. Ja, hier war er ja in Kollaboration mit Sonja Kitchell und der besondere Erfolg war, das Album gewann bei den Grammy Awards 2008 völlig überraschend die renommierte Auszeichnung für das Album des Jahres und war damit erst das zweite Jazzalbum in der gesamten Geschichte der Grammys, dem dies gelang. Schauen wir mal, ob das dem Album, auf dem der folgende Titel drauf ist, auch gelingt. Bolsita heißt der, in diesem Jahr veröffentlicht von Joey Quiñones.

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1: Down in Mississippi war das in der Interpretation von Pinetop Perkins hier bei uns. Bei Ella, fühl den besten Jazz, Soul und Blues. Wenn ich auf die Uhr schaue, dann wisst ihr, dass ich jetzt sage, in wenigen Minuten gibt es, na, das Aktuelle aus der Region, aus Berlin und Brandenburg, wie sich das gehört hier für Ella. Und bis dahin, so gehört sich das auch, gibt's tolle Musik, Herb Alpert and the Tijuana Brass, This Guy's in Love with You.

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6: Ich bin Marvin Standke. Berlins regierender Bürgermeister Kai Wegner wird bei der Abgeordnetenhauswahl nicht als Spitzenkandidat für die CDU antreten. Das kündigte er heute auf einer Pressekonferenz an. Wegner begründete den Schritt mit anhaltenden Personaldebatten. Diese hätten zuletzt wichtige politische Themen überlagert. Zuletzt wuchs der Druck aus den eigenen Reihen. CDU-Mitglieder hatten ihn in einem offenen Brief aufgefordert, von seinem Amt und auch als Spitzenkandidat zurückzutreten. Die Kommunikation des Regierenden in der Krise um den großflächigen Stromausfall Anfang des Jahres stand massiv in der Kritik. Ein neuer CDU-Spitzenkandidat für die Wahl steht noch nicht fest. Und noch diese Meldung, die Ursache für den Großbrand in Oranienburg im Landkreis Oberhavel ist geklärt. Ausgelöst wurde das Feuer durch einen technischen Defekt. Eine Straftat schließt die Polizei damit vorerst aus. Die rund 600 Quadratmeter große Lagerhalle stürzte beim Brand ein. Der Schaden wird auf mehrere Millionen Euro geschätzt.
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6: Am Flughafen BER ist die Sommerreisewelle in den zweiten Tag gestartet. Heute werden nochmal bis zu 90.000 Reisende erwartet. Autofahrer müssen vor allem auf den Strecken Richtung Ost- und Nordsee sowie Richtung Alpen mit längeren Staus rechnen. Das dann auch morgen früh, sagt der ADAC. Aktuellen Temperaturen. Berlin am Alex 29 Grad, genau wie Potsdam im holländischen Viertel 29 Grad. Wolken heute auch dabei, aber die meiste Zeit sonnig und auch am Wochenende dann sommerlich warm.

Ihr seid bei Ella für den besten Jazz, Soul und Blues. Weiter mit Petra Schwarz im Studio. Noch ein knappes halbes Stündchen haben wir heute zusammen. Und da habe ich euch jetzt erstmal mitgebracht den Song Slow Heart, eine gemeinsame Single des Grammy-prämierten Londoner Produzentenduos Blue Lab Beats und der US-amerikanischen Rhythm and Blues Soul-Sängerin Jamila Woods im April 2026 veröffentlicht. Also fast taufrisch.

0: Tom Misch hat mir bestätigt und euch natürlich auch. You are on my mind. Aus dem Jahre 2018 war der Song, den ihr gerade hier bei uns gehört habt, bei Ella. Fühl den besten Jazz, Soul und Blues. Und so wird's auch sein am Sonntagabend um 18 Uhr. Also in gut zwei Tagen kann man sich ja ganz gut merken. Ella live in Concert. Und da klingt's dann so.
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Louis Armstrong, Berlin. Genau genommen Ost-Berlin, weil eine Aufnahme aus dem Friedrichstadtpalast in Mitte aus dem Jahre 1965. Ja, diesen Leckerbissen gibt's am Sonntag um 18 Uhr live bei uns im Konzert, Ella Live in Konzert. Ja, Louis Armstrong war ja ziemlich kurz vor seinem Tod, so 6 Jahre vorher, eben das erste Mal in Osteuropa und also auch in Ost-Berlin. Insgesamt war er dann 6-mal da, also dann ging es ziemlich Schlag auf Schlag und Ella Fitzgerald soll auch einmal dabei gewesen sein. Das Ganze wurde geplant von der Künstleragentur der DDR, aber auch vom US-Außenministerium. Und übrigens, nach Armstrongs Tod wurde seine Geburtsurkunde gefunden. Man war sich ja nicht so sicher, wann der Mann geboren wurde. Man hatte ihm den 4. Juli zugeordnet, wie vielen Afroamerikanern seiner Generation, den Unabhängigkeitstag der USA als Geburtstag und als Jahr war 1900 angegeben. Aber auf der Geburtsurkunde, die man dann posthum gefunden hat, stand, dass er am 4. August 1901 geboren wurde. Der ewige, wie man ihn auch nennt, Kindskopf, war also ein Jahr jünger, als er selbst sein Leben lang glaubte. Louis Armstrong, Berlin 1965, das Konzert gibt's bei uns bei Ella, live in Konzert am Sonntag um 18 Uhr.

Schön. Silje Neergaard, Vince Mendoza und das Stavanger Symphony Orchestra hier bei uns bei Ella. Fühl den besten Jazz, Soul und Blues. Petra Schwarz war für euch da seit 14 Uhr in den vergangenen knapp 4 Stunden. Dann also packt jetzt ihr Zeug zusammen, geht ins Wochenende und überlässt euch den wunderbaren Händen von Viktor Worms. Mein Kollege übernimmt, wird euch durch den Abend geleiten. Und ich wünsche euch einen schönen solchen.

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14: Ich bin Marvin Standke und das ist die Top-Meldung heute Abend. Berlins regierender Bürgermeister Kai Wegner wird bei der Abgeordnetenhauswahl nicht als Spitzenkandidat für die CDU antreten. Das kündigte er heute auf einer Pressekonferenz an. Er sagte:
15: Ich habe kommunikative Fehler gemacht. Glauben Sie es mir, ich ärgere mich am meisten darüber. Und das war auch Mist.
14: Wegner kündigte auch an, den Parteivorsitz zum nächstmöglichen Zeitpunkt aufzugeben. Zuletzt wuchs der Druck aus den eigenen Reihen. CDU-Mitglieder hatten ihn in einem offenen Brief aufgefordert, zurückzutreten. Die Kommunikation des Regierenden in der Krise um den großflächigen Stromausfall Anfang des Jahres stand massiv in der Kritik. Ein neuer CDU-Spitzenkandidat für die Berlin-Wahl im September steht noch nicht fest. Und diese Meldung noch aus Brandenburg: Die Warnung vor Bromat im Trinkwasser in Zedenick war offenbar ein Fehlalarm. Neue Wasserproben zeigten keine erhöhte Belastung mehr. Die Gründe für die Fehleinschätzung sind bislang unklar. Bundestag und Bundesrat haben dem neuen Heizungsgesetz zugestimmt. Damit werden Regeln der früheren Ampelregierung zurückgenommen. Das alte Gesetz schrieb mindestens 65% erneuerbare Energien beim Neubau von Heizungen vor. Jetzt bleibt der Einbau von Öl- und Gasheizungen weiterhin erlaubt. Sie müssen aber schrittweise mehr klimaneutrale Brennstoffe nutzen. Vermieter müssen sich künftig an den laufenden Kosten beteiligen. Frankreich hat einen bislang beispiellosen Hitzenotfallplan aktiviert. Er soll vor allem älteren Menschen und Obdachlosen helfen.
16: Vorgesehen sind sogenannte Abkühlzentren mit Übernachtungsmöglichkeiten. Für das Wochenende werden vielerorts über 40 Grad erwartet. Es ist bereits die dritte extreme Hitzewelle innerhalb von 2 Monaten. Auch andere europäische Länder kämpfen derzeit mit anhaltender Hitze. Meteorologen warnen vor weiteren gesundheitlichen Risiken durch die extremen Temperaturen. Ulrike Klein, Redaktion.
14: BMW und VW verzeichnen weiter deutliche Absatzrückgänge. BMW meldete für das erste Halbjahr ein Minus von 4,2%. Grund ist vor allem das schwache Geschäft in China. Bei VW sank der Absatz im zweiten Quartal um fast 9%. Bei der Kernmarke Volkswagen betrug das Minus sogar 14%. Die VW-Führung will nun Überkapazitäten abbauen und Modelle halbieren. In Sachsen und Niedersachsen stößt das auf deutliche Kritik. Temperaturen. Berlin am Alex 29 Grad, genau wie Potsdam im holländischen Viertel 29 Grad. Wolken heute auch dabei, aber die meiste Zeit sonnig und auch am Wochenende dann sommerlich warm.
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auf Ella. Was macht man am Freitag? Man macht Freitagabend immer noch gern eine Liste. Was müssen wir noch besorgen? Wir kriegen doch abends Besuch. Wir müssen noch die Getränke wegbringen. Da müssen wir auch zum Wertstoffhof. All das geht einem freitagsabends durch den Kopf, zumindest vielen. Und jetzt legen wir das alles beiseite, verschieben es auf morgen und genießen die nächsten 2 Stunden. Auf Ella, mein Dank nochmal der wunderbaren Petra Schwarz. Und die nächsten 2 Stunden gehören uns. Zurücklehnen, nicht anschnallen, sondern ganz entspannt da sitzen. Und Musik aus, wie gesagt, 6 Jahrzehnten genießen. Und jetzt ganz aktuelle Kinzo Gianna, Queendom of Sound. Mein Name ist Viktor Worms und ich freue mich auf die Zeit bis 20 Uhr mit euch.

Der große, der einmalige Nat King Cole. Let there be love. Wir kommen später in meiner Sendung hier an diesem Freitagabend. Schön, dass ihr da seid. Wir kommen später noch zu Natalie Cole. Das aber so etwa in etwas mehr als einer Stunde. Ja, das war ein ganz besonderes Verhältnis zwischen Nat King Cole und Natalie Cole. Und ehrlich gesagt war der relativ frühe Tod von Nat King Cole, er starb ja an Krebs, war ehrlich gesagt der Grund, warum Natalie Cole dann tatsächlich professionell eine Gesangskarriere begonnen hat, was sie eigentlich nie wollte. Sie war 15, als ihr Vater starb, und irgendwann hat sie sich gesagt, ich muss in diese Fußstapfen treten. Ich will nicht, dass mein Papa vergessen wird. Und so kam dann eine zweite Karriere in die Familie Cole. Und wie gesagt, diese Duette, die es dann später gab, die waren alle später produziert. Also die haben die beiden niemals zusammen gesungen. Eine wunderbare Familie, ein großer Künstler, Nat King Cole. Und aus den 60er Jahren in die Jetztzeit. Ein kleines bisschen mehr Zeit für Liebe. Vielleicht auch ein guter Tipp für dieses Wochenende.

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0: Und das ist ein Klassiker, hä? 60er Jahre, oder waren das, ich glaube, es waren die 70er. My Sweet Lord, und das war George Harrison. Und die Version, die wir gerade gehört haben, Stella Starlight und ihr Trio gemeinsam mit Mandy Jones. Kleine Geschichte, er steht vor ihrer Tür und bittet darum, aufzumachen. Er bittet sie darum, ihm zu sagen, dass sie ihn liebt. Und er sagt ihr, es muss nicht stimmen, aber lass mich es einfach glauben. Die Geschichte von Laura. Hey Laura, und es ist Gregory Porter auf Ella an diesem Freitagabend. Schön, dass ihr da seid.
1: Hey!

Joni Mitchell, Comes Love. Und das waren 3,5 Minuten. Und jetzt habe ich eine Frage an euch. Die werde ich natürlich auch gleich beantworten. Ihr kennt ja alle noch Schallplatten. Ihr habt wahrscheinlich auch noch welche in eurem Schrank. Also das sind diese schwarzen Dinger, den Jüngeren sei es erklärt, mit einem Loch in der Mitte. Und dazu gab es Plattenspieler und dann hat man eine Nadel draufgesetzt an einem langen Arm und am Ende wurde es Musik und man hat aufgepasst, dass keine Kratzer draufkommen. Frage an euch. Warum sind die meisten Musikstücke, gerade in der Pop, Rock, Jazz, Soul, Swing Musik, warum sind die meisten nicht länger als 4 Minuten? Das hat einen ganz besonderen Grund, das hat einen technischen Grund und dazu gleich mehr. Und jetzt schaue ich nach, ja, auch das hier sind gerade mal etwas mehr als 3. Jasmine Lacey, aktuell, heute könnte man das auch länger machen, aber irgendwie hält man daran fest. Hier ist Jasmine Lacey auf Ella mit Wallpaper. Brian.

Kurt Capers an diesem Freitagabend auf Ella. Das waren etwas über 4 Minuten. Ja, und ich bin euch noch eine Antwort schuldig. Warum eigentlich die meisten Nummern, vor allem ältere Nummern, also so vor den 80er, 90er Jahren, die wir auf Schallplatte kaufen, egal in welcher Musikrichtung, warum sind die eigentlich fast alle nicht länger als 4 Minuten? Ja, es hat technische Gründe und den Jüngeren sei es erklärt, früher haben eure Eltern und Großeltern Musik auf Platte gehört. Also das waren schwarze Scheiben, da gab es kleine und große. Auf die großen, da gingen so 6, 7 Nummern drauf, 25, 30 Minuten auf eine Seite. Und auf die kleinen, ja, da ging eine drauf. Und die dauerte meist so zwischen 3 und 4 Minuten. Und bis hinein in die 80er waren die auch nie länger. Und zwar aus dem Grund, es ging nicht mehr drauf. Das Ganze war mit Rillen. Es wurde, die Älteren wissen das natürlich, es wurde der Tonarm draufgelegt, vorne eine Nadel, und die tastete diese Rillen ab. Und die mussten eine bestimmte Breite haben. Also gingen drauf 3 bis 4 Minuten. Das hat sich mittlerweile im digitalen Zeitalter geändert. Und ich behaupte ja nach wie vor, obwohl ich das mit einem Freund getestet habe und ich habe ganz schön daneben gelegen teilweise, ich behaupte nach wie vor, ich höre Vinyl. Und ich höre, wenn etwas auf Vinyl ist, auch im Unterschied zu CD. Aber wie gesagt, ich habe da mal einen Test gemacht und es war nicht wirklich ein Beweis dafür, dass ich es höre. Wir sind jetzt unterwegs in den 20er Jahren dieses Jahrhunderts und das hier ist Melody Gardot und das ist keine Platte, aber es ist ein Titel aus einer Zeit, da ging man noch in den Plattenladen und da kam die Sache mit dem Plattenspieler Over the Rainbow, Melody Gardot.

Young Guns, Silver Fox, Freitagabend auf Ella mit dem besten Jazz, Soul und Blues. Und wir haben ja eben über Schallplatten gesprochen, über Vinylplatten und warum die alle bzw. die meisten nicht länger als 3 bis 4 Minuten Musik drauf hatten. Jetzt habe ich noch eine Frage. Da habt ihr ein bisschen Zeit, nochmal drüber nachzudenken. Schätzt doch jetzt mal, ihr sitzt ja gerade zusammen. Was glaubt ihr, hat die teuerste Platte aller Zeiten gekostet, nicht in der Herstellung, sondern im Verkauf? Und ich sage gleich dazu, die kommt aus unserer Musik, aus dem Jazz. Ihr könnt ja mal schätzen, was das ist. Ich glaube nicht, dass ihr drauf kommt. Ich glaube, viele werden den Interpreten gar nicht kennen. Aber dazu nach den Nachrichten mehr. Hier ist erstmal Mongo Santa Maria 1973.

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5: Ich bin Marvin Standke und das ist die Top-Meldung heute Abend. Berlins regierender Bürgermeister Kai Wegner wird bei der Abgeordnetenhauswahl nicht als Spitzenkandidat für die CDU antreten. Das kündigte er heute auf einer Pressekonferenz an. Er sagte:
6: Ich habe kommunikative Fehler gemacht. Glauben Sie es mir, ich ärgere mich am meisten darüber. Und das war auch Mist.
5: Wegner kündigte auch an, den Parteivorsitz zum nächstmöglichen Zeitpunkt aufzugeben. Zuletzt wuchs der Druck aus den eigenen Reihen. CDU-Mitglieder hatten ihn in einem offenen Brief aufgefordert, zurückzutreten. Die Kommunikation des Regierenden in der Krise um den großflächigen Stromausfall Anfang des Jahres stand massiv in der Kritik. Ein neuer CDU-Spitzenkandidat für die Berlin-Wahl im September steht noch nicht fest. Und diese Meldung noch aus Brandenburg: Die Warnung vor Bromat im Trinkwasser in Zedenick war offenbar ein Fehlalarm. Neue Wasserproben zeigten keine erhöhte Belastung mehr. Die Gründe für die Fehleinschätzung sind bislang unklar. Bundestag und Bundesrat haben dem neuen Heizungsgesetz zugestimmt. Damit werden Regeln der früheren Ampelregierung zurückgenommen. Das alte Gesetz schrieb mindestens 65% erneuerbare Energien beim Neubau von Heizungen vor. Jetzt bleibt der Einbau von Öl- und Gasheizungen weiterhin erlaubt. Sie müssen aber schrittweise mehr klimaneutrale Brennstoffe nutzen. Vermieter müssen sich künftig an den laufenden Kosten beteiligen. Frankreich hat einen bislang beispiellosen Hitzenotfallplan aktiviert. Er soll vor allem älteren Menschen und Obdachlosen helfen.
7: Vorgesehen sind sogenannte Abkühlzentren mit Übernachtungsmöglichkeiten. Für das Wochenende werden vielerorts über 40 Grad erwartet. Es ist bereits die dritte extreme Hitzewelle innerhalb von 2 Monaten. Auch andere europäische Länder kämpfen derzeit mit anhaltender Hitze. Meteorologen warnen vor weiteren gesundheitlichen Risiken durch die extremen Temperaturen. Ulrike Klein, Redaktion.
5: BMW und VW verzeichnen weiter deutliche Absatzrückgänge. BMW meldete für das erste Halbjahr ein Minus von 4,2%. Grund ist vor allem das schwache Geschäft in China. Bei VW sank der Absatz im zweiten Quartal um fast 9%. Bei der Kernmarke Volkswagen betrug das Minus sogar 14%. Die VW-Führung will nun Überkapazitäten abbauen und Modelle halbieren. In Sachsen und Niedersachsen stößt das auf deutliche Kritik. Aktuellen Temperaturen: Berlin am Alex 29 Grad, genau wie Potsdam im holländischen Viertel 29 Grad. Wolken heute auch dabei, aber die meiste Zeit sonnig und auch am Wochenende dann sommerlich warm.
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Juicy Fruit auf Ella M. Tune. Und gleich kommen wir zur Antwort auf meine Frage. Wir haben ja eben über Schallplatten, Vinylplatten gesprochen, was für die teuerste Platte aller Zeiten bezahlt wurde. Und ich sag gleich dazu, es ist nicht John Lennon. Es ist tatsächlich die teuerste Platte, nämlich eine Platte, die er signiert hat, einen Tag bevor er in New York erschossen wurde. Und zwar für den Mann, der ihn dann erschossen hat. Diese Platte tauchte später mit der Unterschrift auf und die hat, glaube ich, Hunderttausende gebracht. Da hat ein Sammler richtig hingelegt. Das meine ich nicht. Es geht um eine ganz normale Schallplatte, die irgendwann versteigert wurde. Eine sehr, sehr seltene und die kommt aus unserer Musik. Gleich mehr dazu. Das ist erstmal Poppy Daniels. I've never been in love before. Mein Name ist Victor Worms und ich freue mich, dass ihr da seid.

Sandra Wilson, Show Me a Love. Ich bin euch noch eine Antwort schuldig. Wir haben ja eben über Vinyl gesprochen, über die teuerste Platte aller Zeiten. Das ist die, die der Mörder von John Lennon sich einen Tag vorher von ihm hat signieren lassen. Aber die gilt nicht, weil die hat ja einen besonderen Hintergrund, einen besonders traurigen. Die teuerste Platte, die jemals versteigert wurde, sie kommt tatsächlich aus dem Jazz, und zwar aus der legendären Blue Note-Ära der 50er Jahre. Und da gibt es viele, die sind sehr, sehr heiß begehrt. Und da gibt es eine Nummer von Hank Mobley, eine LP von Hank Mobley, die heißt auch Hank Mobley. Das ist 50er Jahre und die wurde vor ein paar Jahren versteigert bei einer Auktion für 11.200 Dollar. Also das ist bisher das teuerste Teil auf Vinyl. Vielleicht in 30, 40 Jahren wird diese Nummer hier von Jalen Gonda, wird diese Nummer hier zu ganz, ganz viel, für ganz, ganz viel Geld versteigert. Wir wissen es nicht. Ich weiß nicht mal, ob es die überhaupt auf Vinyl geben wird. Hier ist Jalen Gonda auf Ella Burning Temptation. Schön, dass ihr da seid.

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Tony Bennett und Lady Gaga aus dem Jahr 2014 und tatsächlich zusammen aufgenommen. Es gibt ja Duette mit Tony Bennett und dem ganzen Bennett-Orchester mit aktuellen Interpreten. Das ist zum Teil posthum produziert worden, also zusammengemischt worden. Aber die beiden haben sich dann tatsächlich irgendwann getroffen und sie haben ein Jazzalbum zusammen gemacht, Cheek to Cheek. Das war im Jahr 2014. Und 50 Jahre davor, die Dame singt alleine, aber es ist ein Klassiker geworden. Nancy Wilson auf Ella an diesem Freitagabend, Wives and Lovers.

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Pleasure und Glide auf Ella, auch schon über 30 Jahre her. Gleich ein Blick in die Zukunft und zwar die ganz nahe. Was ist heute, was ist am Wochenende? Los in Sachen Jazz, Soul und Blues in und um Berlin. Vorher Deborah Silver mit dem Count Basie Orchestra, A Hard Day's Night. Und wir denken dabei an die Beatles. Und das ist doch, wie sie zu covern, es ist wirklich gelungen. Deborah Silver und Count Basie.

Morrison und Crazy Love aus den 70er Jahren. Und wie immer am Freitag, wir werfen nochmal kurz einen Blick auf das, was sich am Wochenende in Berlin in Sachen Jazz, Soul, Blues, Live tut. Noch eine Woche, etwas mehr als eine Woche. Und das Zigzag Jazz Festival, bei dem ja auch wir dabei sind. Wir dürfen das Ganze präsentieren. Das Zigzag Jazz Festival in Berlin am oder im Gasometer mit vielen ganz Großen. Mit Ledisi, mit Ute Lemper, mit Till Brönner, mit Didi Bridgewater. Und wir werden uns dort auf jeden Fall sehen. Aber jetzt noch ganz schnell, was haben wir denn heute Abend? Ich hätte da Acha Brasil, Brasil, Samba und Bossa Nova und das im York-Schlösschen. Das haben wir Samstag, also morgen Abend, heute Abend, 20 Uhr Beginn. Ja, da ist auch Soul und Jazz angesagt, aber das werden die meisten von euch wahrscheinlich nicht mehr schaffen. Dann schauen wir mal eben weiter, was wir denn noch haben. Hier, in der Schwarzschen Villa um 20 Uhr morgen Abend. Das finde ich ja besonders reizvoll, wenn klassische Musiker, zum Beispiel mit einem Kontrabass und Violine oder mit anderen klassischen Instrumenten, Jazz und Klassik miteinander verbinden. Und das passiert tatsächlich, geht auch teilweise mit hinein in den Blues. Ebert und Meyerhöfer, die machen so etwas. Jazz-Standards im klassischen Gewand und dann klassische Musik in Richtung Jazz. Schwarzsche Villa morgen Abend, 20 Uhr. Ich wünsche euch, egal was ihr an diesem Wochenende macht, ihr hört ja sowieso Ella, aber ich wünsche euch ein richtig schönes Wochenende. Und bevor, na, ich verabschiede mich noch nicht, ich komme gleich nochmal, aber vorher Missy Lein und Gilberto Gil. Und egal, was ihr heute Abend macht, ich wünsche euch einen richtig schönen Live-Abend.

Missy Lein, machen wir es kurz, Freunde. Das war's. Wir hören uns wieder morgen von 12 bis 16 Uhr. Ich darf direkt nach dem wunderbaren Uli Zelle und wünsche euch jetzt einen richtig schönen Freitagabend, was immer ihr vorhabt. Wir liefern Musik nonstop bis in den Morgen, den besten Jazz, Soul und Blues. Und jetzt mit Jimmy McGriff. Macht's gut. Let's stay together. Lasst uns zusammen.

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4: Ich bin Marvin Standke. Bundestag und Bundesrat haben das neue Heizungsgesetz beschlossen. Es nimmt zentrale Vorgaben der früheren Ampelregierung zurück. Neue Öl- und Gasheizungen bleiben künftig grundsätzlich erlaubt. Sie müssen schrittweise mit mehr klimaneutralen Brennstoffen betrieben werden. Vermieter sollen sich künftig stärker an den Heizkosten beteiligen. Umweltschützer kritisieren das Gesetz scharf. In Berlin demonstrierten rund 200 Menschen für erneuerbare Energien. Und Bundestag und Bundesrat haben die Krankenversicherungsreform beschlossen. Praxen, Apotheken und die Pharmaindustrie sollen künftig weniger Geld erhalten. Versicherte müssen mit höheren Zuzahlungen und Leistungskürzungen rechnen. Gesundheitsministerin Wagen spricht von einer überfälligen Entlastung der Krankenkassen. Die Opposition warnt vor einer Schwächung des Gesundheitssystems. Berlins regierender Bürgermeister Kai Wegner wird bei der Abgeordnetenhauswahl im September nicht als Spitzenkandidat für die CDU in Berlin antreten. Das kündigte er heute auf einer Pressekonferenz an. Er sagte:
5: Ich habe kommunikative Fehler gemacht. Glauben Sie es mir, ich ärgere mich am meisten darüber. Und das war auch Mist.
4: Wegner kündigte auch an, den Parteivorsitz zum nächstmöglichen Zeitpunkt aufzugeben. Zuletzt wuchs der Druck aus den eigenen Reihen. CDU-Mitglieder hatten ihn in einem offenen Brief aufgefordert, zurückzutreten. Die Kommunikation des Regierenden in der Krise um den großflächigen Stromausfall Anfang des Jahres stand massiv in der Kritik. Ein neuer CDU-Spitzenkandidat für die Wahl im September steht noch nicht fest. Spekuliert wird über Finanzsenator Evers. Frankreich hat einen bislang beispiellosen Hitzenotfallplan aktiviert. Er soll vor allem älteren Menschen und Obdachlosen helfen.
6: Vorgesehen sind sogenannte Abkühlzentren mit Übernachtungsmöglichkeiten. Für das Wochenende werden vielerorts über 40 Grad erwartet. Es ist bereits die dritte extreme Hitzewelle innerhalb von 2 Monaten. Auch andere europäische Länder kämpfen derzeit mit anhaltender Hitze. Meteorologen warnen vor weiteren gesundheitlichen Risiken durch die extremen Temperaturen. Ulrike Klein, Redaktion.
4: Die EU-Kommission geht gegen den US-Konzern Meta vor. Meta habe gegen das EU-Gesetz für digitale Dienste verstoßen. Instagram und Facebook seien absichtlich süchtig machend gestaltet. Kritisiert wird vor allem die Möglichkeit des endlosen Scrollens. Besonders Kinder und Jugendliche kämen so vom Handy nicht mehr los. Bei Untätigkeit droht Meta eine Geldstrafe von bis zu 6% des Jahresumsatzes. Letztes Jahr waren das mehr als 200 Milliarden US-Dollar. Aktuellen Temperaturen. Berlin am Alex 29 Grad, genau wie Potsdam im holländischen Viertel 29 Grad. Wolken heute auch dabei, aber die meiste Zeit sonnig und auch am Wochenende dann sommerlich warm.

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